0: Anschlag verüben konnte.
1: Kanzler Merz hat seinen etwas holprigen Regierungsumbau nach dem Spahn-Rücktritt jetzt weitgehend abgeschlossen. Der parlamentarische Geschäftsführer der CDU-Fraktion Bilger löst Verkehrsminister Schnieder ab. Merz hatte eigentlich einen anderen Kandidaten für den Posten, der war aber kurzfristig abgesprungen. In der CDU hatte der Umgang mit Schnieder für Kritik gesorgt. Außerdem ist eine neue Generalsekretärin gefunden. Franziska Hoppermann wird Nachfolgerin von Carsten Linnemann, der ins Gesundheitsministerium wechselt. Der Fahrplan bei Porsche steht. Weitere 5000 Stellen fallen weg. Dafür werden die Standorte im Raum Stuttgart langfristig gesichert. Darauf haben sich Vorstand und Betriebsrat geeinigt. Silas Quiring.
2: Genau, das Stammwerk in Zuffenhausen und das Entwicklungszentrum in Weissach bleiben also erhalten. Bis 2035 werden aber eben 5000 weitere Stellen abgebaut, aber sozialverträglich. Also zum Beispiel über nicht neu besetzte Stellen und Mitarbeiter, die in Rente gehen. Es soll auch Aufhebungsverträge geben, aber keine betriebsbedingten Kündigungen. Gleichzeitig nimmt das Management Einschnitte bei der Gehaltserhöhung hin und der Konzern investiert über 2 Milliarden Euro, um die Werke nachhaltig zu modernisieren.
1: Seine Körperweltenausstellungen kennt die ganze Welt. Nun ist der berühmte Leichenpräparator Gunther von Hagens tot. Der 81-Jährige starb am Freitag, wie seine Familie mitteilte. Mit der von ihm entwickelten Konservierungstechnik zeigte er die Anatomie von menschlichen Körpern an echten Leichen. Auf Mallorca haben erneut tausende Menschen gegen den Massentourismus demonstriert. Viele Einheimische können sich kaum noch eine Wohnung auf der Ferieninsel leisten. Außerdem beklagen die Demonstranten, dass die Besuchermassen für Staus und Umweltverschmutzung sorgen.

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3: Wenn ein Pärchen zum Grillen einlädt, wird die Arbeit geteilt. Sie kauft Essen ein, macht grünen Salat, Kartoffelsalat, Nudelsalat, Tzatziki. Er legt alles mithilfe der Grillzange auf den Grill und ganz am Ende fragt er, ob das nicht toll war, mal nicht kochen zu müssen.
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4: Oh, ich verfluche Flori Silbereisen und Helene Fischer, die aus diesem Lied eine

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1: Ich bin Anna Löwer. Bundesinnenminister Dobrindt will nach dem Anschlag auf den Berliner CSD ans Jugendstrafrecht ran. Die Anwendung bei erwachsenen Gefährdern ist inakzeptabel, sagte Dobrindt der Bild. Weil das bei unter 21-Jährigen bislang möglich ist, war der mutmaßliche Täter erst vor wenigen Monaten nur zu einer Bewährungsstrafe verurteilt worden. Auch Kanzler Merz sagte:
2: Wir werden mit Besonnenheit, aber auch mit Entschlossenheit reagieren müssen und vor allem die Frage beantworten müssen, wie es eigentlich sein kann, dass ein Mann, der so eingestuft ist, sich unbehelligt in die Nähe des Christopher Street Days begeben konnte und diesen Anschlag verüben konnte.
1: Kanzler Merz hat seinen etwas holprigen Regierungsumbau nach dem Spahn-Rücktritt jetzt weitgehend abgeschlossen. Der parlamentarische Geschäftsführer der CDU-Fraktion Bilger löst Verkehrsminister Schnieder ab. Merz hatte eigentlich einen anderen Kandidaten für den Posten, der war aber kurzfristig abgesprungen. In der CDU hatte der Umgang mit Schnieder für Kritik gesorgt. Außerdem ist eine neue Generalsekretärin gefunden. Franziska Hoppermann wird Nachfolgerin von Carsten Linnemann, der ins Gesundheitsministerium wechselt. Der Fahrplan bei Porsche steht. Weitere 5000 Stellen fallen weg. Dafür werden die Standorte im Raum Stuttgart langfristig gesichert. Darauf haben sich Vorstand und Betriebsrat geeinigt. Silas Quiring.
3: Genau, das Stammwerk in Zuffenhausen und das Entwicklungszentrum in Weissach bleiben also erhalten. Bis 2035 werden aber eben 5000 weitere Stellen abgebaut, aber sozialverträglich. Also zum Beispiel über nicht neu besetzte Stellen und Mitarbeiter, die in Rente gehen. Es soll auch Aufhebungsverträge geben, aber keine betriebsbedingten Kündigungen. Gleichzeitig nimmt das Management Einschnitte bei der Gehaltserhöhung hin und der Konzern investiert über 2 Milliarden Euro, um die Werke nachhaltig zu modernisieren.
1: Seine Körperweltenausstellungen kennt die ganze Welt. Nun ist der berühmte Leichenpräparator Gunther von Hagens tot. Der 81-Jährige starb am Freitag, wie seine Familie mitteilte. Mit der von ihm entwickelten Konservierungstechnik zeigte er die Anatomie von menschlichen Körpern an echten Leichen. Auf Mallorca haben erneut tausende Menschen gegen den Massentourismus demonstriert. Viele Einheimische können sich kaum noch eine Wohnung auf der Ferieninsel leisten. Außerdem beklagen die Demonstranten, dass die Besuchermassen für Staus und Umweltverschmutzung sorgen.
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2: Ein winziges Baby zu Hause zu haben, hat unschlagbare praktische Vorteile. Wenn dein Partner oder Partnerin nach Hause kommt und es sieht aus wie Sau zu Hause, obwohl das Baby den ganzen Tag geschlafen hat.
3: Du, es war Daueralarm heute. Ich kam zu gar nichts.
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4: 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Siehst du was?
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5: Hallo?
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7: Heute Nacht noch ein paar Wolken, ein bisschen Wind bei 10 bis 15 Grad. Ab morgen legt der Sommer dann wieder richtig los, bis es am Donnerstag voraussichtlich am heißesten wird mit bis zu 38 Grad. Damit wird's fast so heiß wie schon Ende Juni.
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8: Ich bin Anna Löwer. Nach dem Anschlag auf den CSD in Berlin hat Innenminister Dobrindt neue Sicherheitsmaßnahmen angekündigt. Zum Beispiel soll das Jugendstrafrecht künftig nicht mehr für heranwachsende Gefährder unter 21 Jahre angewendet werden, denn der mutmaßliche Täter bekam wegen Terrorvorbereitung im Mai deshalb nur eine Bewährungsstrafe. Dobrindt sagte dazu im Ersten.
9: Die Staatsanwaltschaft hat dagegen Beschwerde eingelegt. Es hatten offensichtlich viele Bedenken dabei und deswegen bleibt es dabei. Wir brauchen Regeln, die dafür sorgen, dass Gefährder nicht mit Jugendstrafrecht behandelt werden und schon gleich gar nicht auf Bewährung in Freiheit kommen.
8: Außerdem will Dobrindt stärker auf Fußfesseln und die umstrittene Präventivhaft setzen. Der Fahrplan bei Porsche steht. Weitere 5000 Stellen fallen weg. Dafür werden die Standorte im Raum Stuttgart langfristig gesichert. Darauf haben sich Vorstand und Betriebsrat geeinigt. Silas Quiring.
10: Genau, das Stammwerk in Zuffenhausen und das Entwicklungszentrum in Weissach bleiben also erhalten. Bis 2035 werden aber eben 5000 weitere Stellen abgebaut, aber sozialverträglich. Also zum Beispiel über nicht neu besetzte Stellen und Mitarbeiter, die in Rente gehen. Es soll auch Aufhebungsverträge geben, aber keine betriebsbedingten Kündigungen. Gleichzeitig nimmt das Management Einschnitte bei der Gehaltserhöhung hin und der Konzern investiert über 2 Milliarden Euro, um die Werke nachhaltig zu modernisieren.
8: Nun ist es offiziell, Steffen Bilger wird neuer Verkehrsminister. Er löst Patrick Schnieder ab. Der Vorgang hatte für Kritik an Kanzler Merz gesorgt, weil er, Schnieder, das schon letzte Woche gesagt hatte, ihm dann aber sein Wunschnachfolger abgesprungen war. Außerdem wird Franziska Hoppermann neue Generalsekretärin der CDU. In Südeuropa wüten die Waldbrände weiter. In Spanien und Frankreich hat sich die Lage etwas stabilisiert, ist aber weiterhin nicht unter Kontrolle. Und jetzt meldet auch Portugal zahlreiche neue Feuer. Lisa Schwarzkopf.
11: Seit dem Nachmittag ist die portugiesische Feuerwehr in der Mitte und im Norden des Landes im Großeinsatz mit über 1000 Kräften und rund 20 Löschflugzeugen und Hubschraubern. Wegen des heißen Wetters herrscht mancherorts die höchste Waldbrandwarnstufe. Erst vor knapp einem Monat hatte ein Waldbrand in Portugal rund 13.000 Hektar zerstört. Seitdem war das Land größtenteils verschont geblieben.

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2: Für die besten Vorhersagen zum Wetter gibt es ganz verlässliche Do-It-Yourself-Wetterstation. Du spannst eine Wäscheleine und hängst Wäsche dran. Dann kannst du ganz genau ablesen. Wäsche flattert, es ist windig. Wäsche nass, Regen. Wäsche trocken, Sommer. Wäsche weg, Sturm.
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5: Ich bin Anna Löwer. Nach dem Anschlag auf den CSD in Berlin hat Innenminister Dobrindt neue Sicherheitsmaßnahmen angekündigt. Zum Beispiel soll das Jugendstrafrecht künftig nicht mehr für heranwachsende Gefährder unter 21 Jahre angewendet werden, denn der mutmaßliche Täter bekam wegen Terrorvorbereitung im Mai deshalb nur eine Bewährungsstrafe. Dobrindt sagte dazu im Ersten.
6: Die Staatsanwaltschaft hat dagegen Beschwerde eingelegt. Es hatten offensichtlich viele Bedenken dabei und deswegen bleibt es dabei. Wir brauchen Regeln, die dafür sorgen, dass Gefährder nicht mit Jugendstrafrecht behandelt werden und schon gleich gar nicht auf Bewährung in Freiheit kommen.
5: Außerdem will Dobrindt stärker auf Fußfesseln und die umstrittene Präventivhaft setzen. Der Fahrplan bei Porsche steht. Weitere 5000 Stellen fallen weg. Dafür werden die Standorte im Raum Stuttgart langfristig gesichert. Darauf haben sich Vorstand und Betriebsrat geeinigt. Silas Quiring.
7: Genau, das Stammwerk in Zuffenhausen und das Entwicklungszentrum in Weissach bleiben also erhalten. Bis 2035 werden aber eben 5000 weitere Stellen abgebaut, aber sozialverträglich. Also zum Beispiel über nicht neu besetzte Stellen und Mitarbeiter, die in Rente gehen. Es soll auch Aufhebungsverträge geben, aber keine betriebsbedingten Kündigungen. Gleichzeitig nimmt das Management Einschnitte bei der Gehaltserhöhung hin und der Konzern investiert über 2 Milliarden Euro, um die Werke nachhaltig zu modernisieren.
5: Nun ist es offiziell, Steffen Bilger wird neuer Verkehrsminister. Er löst Patrick Schnieder ab. Der Vorgang hatte für Kritik an Kanzler Merz gesorgt, weil er, Schnieder, das schon letzte Woche gesagt hatte, ihm dann aber sein Wunschnachfolger abgesprungen war. Außerdem wird Franziska Hoppermann neue Generalsekretärin der CDU. In Südeuropa wüten die Waldbrände weiter. In Spanien und Frankreich hat sich die Lage etwas stabilisiert, ist aber weiterhin nicht unter Kontrolle. Und jetzt meldet auch Portugal zahlreiche neue Feuer. Lisa Schwarzkopf.
8: Seit dem Nachmittag ist die portugiesische Feuerwehr in der Mitte und im Norden des Landes im Großeinsatz mit über 1000 Kräften und rund 20 Löschflugzeugen und Hubschraubern. Wegen des heißen Wetters herrscht mancherorts die höchste Waldbrandwarnstufe. Erst vor knapp einem Monat hatte ein Waldbrand in Portugal rund 13.000 Hektar zerstört. Seitdem war das Land größtenteils verschont geblieben.
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2: Eltern sind ja meistens stolz auf ihre Kinder und erzählen allen anderen, was die schon können. Aufs Töpfchen gehen oder sowas. Aber Katzenbesitzer sind genauso und die freuen sich über sehr merkwürdige Sachen.
3: Der Simba hat so eine Angewohnheit, der macht immer neben das Katzenklo. Das ist so niedlich.
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7: Heute Nacht noch ein paar Wolken, ein bisschen Wind bei 10 bis 15 Grad. Ab morgen legt der Sommer dann wieder richtig los, bis es am Donnerstag voraussichtlich am heißesten wird mit bis zu 38 Grad. Damit wird's fast so heiß wie schon Ende Juni.
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8: Ich bin Anna Löwer. Bundesinnenminister Dobrindt will nach dem Anschlag auf den Berliner CSD ans Jugendstrafrecht ran. Die Anwendung bei erwachsenen Gefährdern ist inakzeptabel, sagte Dobrindt der Bild. Weil das bei unter 21-Jährigen bislang möglich ist, war der mutmaßliche Täter erst vor wenigen Monaten nur zu einer Bewährungsstrafe verurteilt worden. Auch Kanzler Merz sagte:
9: Wir werden mit Besonnenheit, aber auch mit Entschlossenheit reagieren müssen und vor allem die Frage beantworten müssen, wie es eigentlich sein kann, dass ein Mann, der so eingestuft ist, sich unbehelligt in die Nähe des Christopher Street Days begeben konnte und diesen Anschlag verüben konnte.
8: Kanzler Merz hat seinen etwas holprigen Regierungsumbau nach dem Spahn-Rücktritt jetzt weitgehend abgeschlossen. Der parlamentarische Geschäftsführer der CDU-Fraktion Bilger löst Verkehrsminister Schnieder ab. Merz hatte eigentlich einen anderen Kandidaten für den Posten, der war aber kurzfristig abgesprungen. In der CDU hatte der Umgang mit Schnieder für Kritik gesorgt. Außerdem ist eine neue Generalsekretärin gefunden. Franziska Hoppermann wird Nachfolgerin von Carsten Linnemann, der ins Gesundheitsministerium wechselt. Der Fahrplan bei Porsche steht. Weitere 5000 Stellen fallen weg. Dafür werden die Standorte im Raum Stuttgart langfristig gesichert. Darauf haben sich Vorstand und Betriebsrat geeinigt. Silas Quiring.
10: Genau, das Stammwerk in Zuffenhausen und das Entwicklungszentrum in Weissach bleiben also erhalten. Bis 2035 werden aber eben 5000 weitere Stellen abgebaut, aber sozialverträglich. Also zum Beispiel über nicht neu besetzte Stellen und Mitarbeiter, die in Rente gehen. Es soll auch Aufhebungsverträge geben, aber keine betriebsbedingten Kündigungen. Gleichzeitig nimmt das Management Einschnitte bei der Gehaltserhöhung hin und der Konzern investiert über 2 Milliarden Euro, um die Werke nachhaltig zu modernisieren.
8: Seine Körperweltenausstellungen kennt die ganze Welt. Nun ist der berühmte Leichenpräparator Gunther von Hagens tot. Der 81-Jährige starb am Freitag, wie seine Familie mitteilte. Mit der von ihm entwickelten Konservierungstechnik zeigte er die Anatomie von menschlichen Körpern an echten Leichen. Auf Mallorca haben erneut tausende Menschen gegen den Massentourismus demonstriert. Viele Einheimische können sich kaum noch eine Wohnung auf der Ferieninsel leisten. Außerdem beklagen die Demonstranten, dass die Besuchermassen für Staus und Umweltverschmutzung sorgen.

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4: Ganz toll hast du Pipi gemacht, Finja.
3: Ja, Hut ab. Für eine 8-Jährige, toll.
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7: Ich bin Anna Löwer. Bundesinnenminister Dobrindt will nach dem Anschlag auf den Berliner CSD ans Jugendstrafrecht ran. Die Anwendung bei erwachsenen Gefährdern ist inakzeptabel, sagte Dobrindt der Bild. Weil das bei unter 21-Jährigen bislang möglich ist, war der mutmaßliche Täter erst vor wenigen Monaten nur zu einer Bewährungsstrafe verurteilt worden. Auch Kanzler Merz sagte:
8: Wir werden mit Besonnenheit, aber auch mit Entschlossenheit reagieren müssen und vor allem die Frage beantworten müssen, wie es eigentlich sein kann, dass ein Mann, der so eingestuft ist, sich unbehelligt in die Nähe des Christopher Street Days begeben konnte und diesen Anschlag verüben konnte.
7: Kanzler Merz hat seinen etwas holprigen Regierungsumbau nach dem Spahn-Rücktritt jetzt weitgehend abgeschlossen. Der parlamentarische Geschäftsführer der CDU-Fraktion Bilger löst Verkehrsminister Schnieder ab. Merz hatte eigentlich einen anderen Kandidaten für den Posten, der war aber kurzfristig abgesprungen. In der CDU hatte der Umgang mit Schnieder für Kritik gesorgt. Außerdem ist eine neue Generalsekretärin gefunden. Franziska Hoppermann wird Nachfolgerin von Carsten Linnemann, der ins Gesundheitsministerium wechselt. Der Fahrplan bei Porsche steht. Weitere 5000 Stellen fallen weg. Dafür werden die Standorte im Raum Stuttgart langfristig gesichert. Darauf haben sich Vorstand und Betriebsrat geeinigt. Silas Quiring.
9: Genau, das Stammwerk in Zuffenhausen und das Entwicklungszentrum in Weissach bleiben also erhalten. Bis 2035 werden aber eben 5000 weitere Stellen abgebaut, aber sozialverträglich. Also zum Beispiel über nicht neu besetzte Stellen und Mitarbeiter, die in Rente gehen. Es soll auch Aufhebungsverträge geben, aber keine betriebsbedingten Kündigungen. Gleichzeitig nimmt das Management Einschnitte bei der Gehaltserhöhung hin und der Konzern investiert über 2 Milliarden Euro, um die Werke nachhaltig zu modernisieren.
7: Seine Körperweltenausstellungen kennt die ganze Welt. Nun ist der berühmte Leichenpräparator Gunther von Hagens tot. Der 81-Jährige starb am Freitag, wie seine Familie mitteilte. Mit der von ihm entwickelten Konservierungstechnik zeigte er die Anatomie von menschlichen Körpern an echten Leichen. Auf Mallorca haben erneut tausende Menschen gegen den Massentourismus demonstriert. Viele Einheimische können sich kaum noch eine Wohnung auf der Ferieninsel leisten. Außerdem beklagen die Demonstranten, dass die Besuchermassen für Staus und Umweltverschmutzung sorgen.

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1: Wir starten mit angenehmen Temperaturen heute Morgen. In Heidenheim und Merkling sind es 12 Grad, in Tettnang 16 und tagsüber geht es dann auf 28 bis 32 Grad hoch. Das ist süß, oder? Teilweise noch unter 30 Grad heute. Das hat sich dann für die nächsten Tage wieder erledigt. Zum Start der Sommerferien ist die nächste Hitzewelle im Anmarsch.
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2: Ich bin Anna Löwer. Nach dem Anschlag auf den CSD in Berlin hat Innenminister Dobrindt neue Sicherheitsmaßnahmen angekündigt. Zum Beispiel soll das Jugendstrafrecht künftig nicht mehr für heranwachsende Gefährder unter 21 Jahre angewendet werden, denn der mutmaßliche Täter bekam wegen Terrorvorbereitung im Mai deshalb nur eine Bewährungsstrafe. Dobrindt sagte dazu im Ersten.
3: Die Staatsanwaltschaft hat dagegen Beschwerde eingelegt. Es hatten offensichtlich viele Bedenken dabei und deswegen bleibt es dabei. Wir brauchen Regeln, die dafür sorgen, dass Gefährder nicht mit Jugendstrafrecht behandelt werden und schon gleich gar nicht auf Bewährung in Freiheit kommen.
2: Außerdem will Dobrindt stärker auf Fußfesseln und die umstrittene Präventivhaft setzen. Der Fahrplan bei Porsche steht. Weitere 5000 Stellen fallen weg. Dafür werden die Standorte im Raum Stuttgart langfristig gesichert. Darauf haben sich Vorstand und Betriebsrat geeinigt. Silas Quiring.
4: Genau, das Stammwerk in Zuffenhausen und das Entwicklungszentrum in Weissach bleiben also erhalten. Bis 2035 werden aber eben 5000 weitere Stellen abgebaut, aber sozialverträglich. Also zum Beispiel über nicht neu besetzte Stellen und Mitarbeiter, die in Rente gehen. Es soll auch Aufhebungsverträge geben, aber keine betriebsbedingten Kündigungen. Gleichzeitig nimmt das Management Einschnitte bei der Gehaltserhöhung hin und der Konzern investiert über 2 Milliarden Euro, um die Werke nachhaltig zu modernisieren.
2: Nun ist es offiziell, Steffen Bilger wird neuer Verkehrsminister. Er löst Patrick Schnieder ab. Der Vorgang hatte für Kritik an Kanzler Merz gesorgt, weil er, Schnieder, das schon letzte Woche gesagt hatte, ihm dann aber sein Wunschnachfolger abgesprungen war. Außerdem wird Franziska Hoppermann neue Generalsekretärin der CDU. In Südeuropa wüten die Waldbrände weiter. In Spanien und Frankreich hat sich die Lage etwas stabilisiert, ist aber weiterhin nicht unter Kontrolle. Und jetzt meldet auch Portugal zahlreiche neue Feuer. Lisa Schwarzkopf.
5: Seit dem Nachmittag ist die portugiesische Feuerwehr in der Mitte und im Norden des Landes im Großeinsatz mit über 1000 Kräften und rund 20 Löschflugzeugen und Hubschraubern. Wegen des heißen Wetters herrscht mancherorts die höchste Waldbrandwarnstufe. Erst vor knapp einem Monat hatte ein Waldbrand in Portugal rund 13.000 Hektar zerstört. Seitdem war das Land größtenteils verschont geblieben.
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1: Guten Morgen, ihr frühe Vögel auf den Straßen. Wir haben eine Meldung von der A7 Würzburg-Ulm zwischen Aalen, Oberkochen und Heidenheim. Achtung, liegen gebliebenes Fahrzeug. Der neueste Blitzer steht in Denkingen am Rathaus. Alle anderen auf radio7.de. Und wenn ihr noch was habt, dann ruft an oder schickt uns eine WhatsApp an die 0800 70 77 110. Dankeschön, gute Fahrt.
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1: 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Guten Morgen.
6: Guten Morgen.
1: Und wir zeigen euch mal was. Ja? Die meisten von euch werden das Gleiche machen wie der Gebi jetzt. Achtung, Gebi. A wie?
6: Anton.
1: C wie?
6: Cäsar.
1: Und wir können das ewig so weitermachen.
6: Das ist einfach
1: ja
6: da.
1: Logisch. Ja, wenn wir buchstabieren, dann verknüpfen wir das eben mit solchen Namen. Alle, außer die Gen Z. Die kennen das alle gar nicht. Das Buchstabierwissen, das ist irgendwie abhanden gekommen. Der Beweis in der Viertelstunde mit unserem Elias.
6: Echt gut.
1: Ja, wirklich. Und mehr Abwechslung für den frühen und irgendwie auch schon wieder dunklen Morgen. Also vor ein paar Wochen war es um die Zeit schon heller, gell?
6: Sag das nicht.
1: Oh, das mystische Dracula passt genau richtig. Noch vor 17:30. Das ist der neue Hit aus Australien. Und die Sonne scheint trotzdem mit Leonie.
6: Auf geht's.
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0: Das Radio 7 Morgenteam um 8:08. Guten Morgen.
1: Guten Morgen.
0: Sind Corinna Füllinder und Gebi. Und ich hoffe, ihr könnt vor dem ersten Kaffee schon das Thema Maden vertragen.
1: Eher nicht, aber lass mal ran.
0: Ja, die schicken wir jetzt weg.
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0: Das ist so eklig, ja, wenn ihr den Deckel von der Biotonne aufmacht und dann ist da alles voller Maden.
1: Oh.
0: Aber mit uns verhindert ihr das und zwar mit ätherischen Ölen. Tränkt ein Tuch oder Wattepad, zum Beispiel in Lavendel oder Zitrusöl und legt es dann auf den Rand oder in den Deckel der Tonne. Die Öle halten Fliegen davon ab, die Biotonne als Brutstätte zu benutzen. Oder ihr schmeißt einfach ein paar Lavendelzweige in die Tonne. Riecht auch viel besser.
1: Allerdings.
0: Ach, lasst uns lieber über Lavendel sprechen. Es geht wohlduftend in den Dienstag, kommt gut und entspannt rein mit dem Traumduo der internationalen Charts. Das sind David Guetta und Sia beim Radio 7 Morgenteam.
1: Sind so gar nicht madig übrigens.
0: Nein.

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0: Viertel nach fünf. Guten Morgen, hier ist das Radio 7 Morgenteam. Wir hatten eben in der Redaktion eine total lustige Unterhaltung, Gebige. Wir haben nämlich festgestellt, dass alle, die jünger als 30 sind, nicht mehr richtig buchstabieren können.
1: Ja, also ich sage nur A wie Anton, B wie Bertha, C wie Cäsar. Also das meinen wir, ne?
0: Ja, wir können das. Aber die Jungen, also die noch Jüngeren als wir, die sind da raus. Kollege Elias ist 24.
2: Guten Martha, Otto, Richard, Gustav, Emil, Nordpol.
0: Wow, das klappt dir schon richtig gut.
2: Ja, dank ChatGPT. Ich habe gerade ein bisschen geschummelt.
0: Ach so.
1: Du bist also auch voll die Niete im Anton, Bertha, Cäsar buchstabieren.
2: Hör mir auf mit den Cäsar, Bertha. Die sind doch alle schon tot, oder? Ich merke es jedes Mal bei Megis, wenn ich da im Drive-In so einen Gutscheincode durchgeben muss an dem Schalter. Ich bin da voll raus. A wie Auto, B wie Butter.
0: Echt?
1: Ja, aber da muss man doch gar nicht drüber nachdenken. Das passiert doch einfach.
2: Ich habe das nie gelernt bekommen. Das hat uns niemand beigebracht.
1: Uns aber auch nicht. Aber das kann man einfach, oder?
0: Stimmt eigentlich. Wir haben das mit der Muttermilch aufgesogen, Elias. Komm, pass mal auf. Ich gebe dir jetzt mal einen ausgedachten McDonald's-Gutscheincode und du buchstabierst uns den. Okay. O-C-B.
2: Olaf.
0: Ja.
1: Schon.
2: ChatGPT.
0: Ach.
2: Aha. Und was war der dritte Buchstabe?
0: Chat ist aber Tsch. Das ist nicht C.
2: Das ist ein C.
0: Und B, jetzt komm schon.
2: Ja, die Butter. Wirklich, Leute, ich habe da kein richtiges Alphabet.
1: Gar nicht, ey.
2: Ich krieg da auch gerade voll die Schweißausbrüche. Ich habe keinen Plan, wie dieses Buchstabierdings da funktioniert.
0: Also gut. Ja.
2: Aber ihr habt's verstanden, oder?
1: Ja, haben wir. Wir haben's verstanden. Wir kommen klar. Kriegst deine Bestellung.
2: Danke. Bitte vorfahren.
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1: Guten Morgen. Der Tag startet frisch. 12 Grad im Moment in Aalen und Biberach. In Rottweil sind es 11 Grad. Lasst uns das genießen, denn danach kennen die Temperaturen nur noch eine Richtung. Heute schon bis zu 32 Grad, die nächsten Tage noch heißer und dazu viel Sommersonne.
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1: Eine Meldung von der A7 Würzburg-Ulm zwischen Aalen, Oberkochen und Heidenheim. Achtung, ein liegen gebliebenes Fahrzeug. Und der neueste Blitzer steht zwischen Langenargen und Kressbronn bei Goren. Alle anderen findet ihr auf radio7.de. Und wenn ihr noch was habt, dann klingelt durch 0800 70 77 110. Dankeschön, gute Fahrt.
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2: Schönen guten Morgen.
1: Morgen. Und ihr kennt den Song Du bist gut genug, der geht aktuell steil.
3: Du bist gut genug.
2: Yeah.
1: Der ist uns aber nicht schwäbisch genug. Und daher hört ihr in 7 Minuten mal ein paar schwabentauglichere Versionen.
2: Also ihr werdet es fühlen, das kann ich euch versprechen, denn Corinna singt.
1: Oh ja. Wir spüren vor allem Gänsehaut
2: das
1: an
2: wird
1: diesem
2: großartig.
1: Moment.
2: Jawohl.
1: Oh Gott. Was wir morgens ja nicht brauchen, Leute, ist auf jeden Fall Stress. Und den nehmen wir jetzt raus mit einem der erfolgreichsten Alan Walker Hits. Alone.
0: 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Hello.

0: Minuten nach 5:30. Guten Morgen, hier ist das Radio 7 Morgenteam.
1: Guten Morgen.
0: Und alle, die gerade vor dem Spiegel stehen, keine Sorge, ihr seid gut genug.
1: Du bist gut genug.
0: Ja. Ja. Kennt ihr auch diesen Social Media Gag mit diesem Song?
1: Ja.
2: Du bist gut genug.
1: Schon lustig.
0: Ja, auf jeden Fall.
1: Aber also, auch ein bisschen anstrengend.
0: Also meine Kinder singen mir den zu jeder passenden und unpassenden Gelegenheit vor zu Hause.
1: Wobei dieses überschwängliche Lob ja für Baden-Württemberg eigentlich gar nicht so wirklich passt für die Schwaben, oder? Sowas sagen wir eigentlich nicht.
0: Stimmt.
1: Wir Schwaben sagen, du bist gut genug. Wir sagen eher sowas wie nett geschimpft, ich glaub genug. Also so.
0: Nett geschimpft, ich glaub genug. Nett geschimpft, ich glaub genug.
1: So schaut's aus.
0: Was ist mit der Hunger, der treibt's nein? Der Hunger, der treibt's nein.
1: Ja, also es gibt ein ultimatives Lob, das Maximum an schwäbischer Liebe. Das ist ein sauberer Bub.
0: Oh ja, also so. Das ist ein sauberer Bub.
1: Sensationell gemacht im Übrigen, Corinna.
0: Das ist, danke, danke, das ist unser Ansporn für euren Tag. Also ab ins Bad, Leute, verwandelt euch auch zum sauberen Bub. Jetzt zu Kato, der ist auch...

0: Guten Morgen mit dem Radio 7 Morgen-Team um 6:15.
1: Guten Morgen.
0: Unser Beichtstuhl, ja, der ist rund um die Uhr für euch geöffnet. Einfach reinkommen und euer Gewissen erleichtern.
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3: Jetzt die Beichte von Dennis, 37, aus Bad Buchau. Er schreibt: Ich habe neulich was gemacht, was bestimmt viele von euch aufregt. Ich war im Auto unterwegs und hatte einen dringenden Geschäftstermin. Dann kam plötzlich ein Stau und ich habe auf einem Parkplatz ein Schild geschrieben mit Achtung, Notfall. Das habe ich dann an die Beifahrerscheibe geklemmt und mich damit links fast am ganzen Stau vorbeigemogelt. Ich habe viele verständnisvolle Blicke geerntet, bin erst ganz vorne wieder auf die andere Spur. Sorry, ich mach's auch echt nie wieder.
0: Wir urteilen ja nicht den Beichtstuhl.
1: Gar nicht, wir hören nur zu.
0: Wenn ihr auch was zu beichten habt, dann schreibt uns auf radio7.de. Ihr werdet euch sofort besser fühlen. Die nächste Beichte schon kurz nach 7. Dann geht's um Lachen in unpassenden Situationen. Auf dem Friedhof?

0: Das Radio 7 Morgen Team um gleich 6 Uhr. Guten Morgen.
1: Morgen.
0: Und wir zählen die Feschperbrote, die wir diese Woche noch schmieren müssen, so an einer Hand ab. Oh yes, was für eine Erleichterung. Gehen wir die letzte Woche vor den Ferien oder den letzten Tag vor den Ferien in Baden-Württemberg gemeinsam an Radio 7 tagsüber immer ab halb mit 30 Minuten Hits nonstop. Mehr Musik auch nach 6. Baby Goodbye und die Black Eyed Peas. Let's get it started.
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0: Tolle frische Sommerluft heute Morgen. 10 Grad sind es noch in Ellwangen, in Günzburg 11, in Friedrichshafen 15 Grad. Genießt das, atmet und lüftet nochmal durch, denn danach geht es nur noch nach oben. Heute schon bis zu 32 Grad, die nächsten Tage noch heißer und dazu viel Sonne.
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4: Es ist 6 Uhr, guten Morgen. Nach dem Terroranschlag gegen den Christopher Streeter in Berlin steht jetzt fest, wer die getötete Frau war. Laut Berliner Senat handelt es sich um eine polnische Mutter, die mit ihrer Tochter zu Besuch in der Hauptstadt war.
5: Die polnische Regierung will sich jetzt um die Familie der Getöteten kümmern. Den 29 Verletzten geht es inzwischen besser. Laut der Berliner Charité schwebt niemand mehr in Lebensgefahr. Während die Menschen langsam wieder versuchen, auf die Beine zu kommen, stellt sich die Politik vor allem eine Frage. Hätte der Anschlag verhindert werden können? Das Innenministerium soll prüfen, wie sich die Bewegungsfreiheit islamistischer Gefährder stärker einschränken lässt, wenn sie nicht in Haft sitzen. Zoe Tassovali, Nachrichtenredaktion.
4: In Baden-Württemberg bekommen einige Schülerinnen und Schüler eine neue Version ihres Abi-Zeugnisses, weil der Schnitt wegen eines Softwarefehlers zunächst falsch angegeben war. Laut Kultusministerium sind rund 100 Abiturienten von den fehlerhaften Zeugnissen betroffen. Für sie verschlechtert sich ihre Note demnach leicht. Wie sich dieser Programmierfehler am Ende auswirkt, zum Beispiel bei einer Bewerbung, sei noch unklar. In Österreich hat die Serienproduktion eines E-Lastwagens begonnen, der aus chinesischen und europäischen Teilen besteht. Er sei für ein Gesamtzuggewicht von 42 Tonnen ausgelegt und habe eine Reichweite von rund 600 Kilometern, so Hersteller Superpanther. Zu den europäischen Zulieferern gehöre unter anderem ZF. Im Streit um die Fernwärme in Schwäbisch Gmünd zieht die Stadt jetzt vor Gericht. Mehrere Hausbesitzer im Ortsteil Bettringen haben trotz Anschlusszwangs aus Kostengründen eigene Heizungen eingebaut. Die Stadt kündigt Kontrollen und Klagen an, damit die Betroffenen wieder zur Fernwärme zurückkehren. Gmünd argumentiert, steigen immer mehr Kunden aus, wird das Heizen für alle anderen deutlich teurer. Die Fernwärme sei sogar im Bebauungsplan verankert.
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0: Das geht schnell um kurz nach 6. Guten Morgen. Keine Staus. Der neueste Blitzer steht auf der B31 in Friedrichshafen vor dem Riedle-Park-Tunnel. Alle anderen gibt's auf radio7.de. Und wenn ihr noch was habt, dann ruft an 0800 70 77 110 oder schickt uns eine WhatsApp. Dankeschön. Gute Fahrt.
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0: Mit Corinna Philinder und Gaby.
1: Guten Morgen und ich freue mich wie ein kleines Kind, denn es gibt Eis. Und zwar Wackelpudding-Eis. Das ist der Trend des Jahres und in einer Viertelstunde wird probiert hier
0: da
1: bei uns.
0: Redet der Gaby wirklich schon seit über einer Stunde davon.
1: Ja, ich bin jetzt auch richtig wach.
0: Dazu gleich ein Hit. Das ist so wirklich der Geheimtipp zum morgens Wachwerden. Ja, funktioniert besser als eine Wechseldusche oder Kaffee. Die Die, der aktuelle Hit von Shakira. Da tanzt gleich die ganze Family durch die Küche. Und jetzt erstmal die gut gelaunte Leute.
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0: 7, Morgenteam, um 6:08. Guten Morgen.
1: Oh ja, juhu, guten Morgen.
0: Hey, wir zählen die Tage bis zum Sommerurlaub, da kann man sich auch um diese Zeit mal freuen,
1: das merkt man
0: oder?
1: Dir auch an, ja.
0: Und unsere Ohren, die schicken wir jetzt schon mal in den Urlaub.
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3: Wir stellen mal die Geräuschkulisse am sommerlichen Strand zusammen. Es rauscht zunächst das Meer. Möwen kreischen bitte. Danke. In der Ferne eine Strandbar mit Musik. Ein Jetski. Ja, und dann sind da halt noch die Menschen ringsrum. Kinder.
4: Der hat mich mit Sand beworfen. Mit Absicht.
3: Mimosen.
4: Mama, hier im Meer ist was an meinem Bein.
5: Also früher war es hier viel ruhiger.
3: Eltern.
6: Ihr habt ja schon ganz blaue Lippen, jetzt mal raus aus dem Wasser.
3: Also Urlaub ist, wenn nur noch gebrüllt wird. Zum Abschluss noch einmal die Kinder, bitte.
4: Papa, ich muss mal. Darf ich ins Meer machen?
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0: 6.15 Uhr, hier ist das Radio 7 Morgenteam mit Corinna Füllender und dem Gebi. Guten Morgen. Und mit Kollegin Anna. Und der Gebi freut sich schon den ganzen Morgen auf dich, Anna, weil du uns das Sommertrend eines des Jahres mitgebracht hast.
1: Oh yes, Wackelpudding-Eis. Ja. Riesentrend gerade auf Social Media.
2: Wackelpudding?
1: Wackelpudding.
2: Ja, ja.
1: Geil, oder?
2: Mag ich aber an sich.
1: Ja, kommt aus Südkorea, nennt sich Merongba. Ich hoffe, ich habe es richtig ausgesprochen.
0: Stimmt.
1: Und gibt es in den Geschmacksrichtungen Mango, Apfel und Erdbeere. Und das Beste ist, ich habe es heute Morgen dabei. Wir testen das jetzt zusammen. Yay!
2: Ich habe es lange nicht geglaubt, aber hey, wir haben es in der Hand. Verschiedene Geschmacksrichtungen haben wir auch da. Und deins wabbelt schon so schön. Ja. Ich habe die Bilder gesehen. Meins ist noch zu gefroren. Oh. Das wabbelt nicht gut genug.
0: Ich finde vor allem den Geruch.
2: Macht das einen Sound? Hau dir das mal auf die Hand, Innenfläche so. Ja, perfekt. Das klingt. Ihr müsst euch vorstellen, das ist echt sehr länglich, deins ist sehr rot und es wackelt so richtig hin und her. So richtig wabbelige Masse ist es, ne?
0: Boah.
2: Ja, eigentlich, naja, wie soll man es beschreiben? Das schaut ihr euch selbst einfach mal an, irgendwo auf Social Media.
0: Das rumwabbelt.
2: Ja, genau. Das wabbelt einfach so ein bisschen rum. Wollen wir mal einmal auch dran lutschen?
1: 3, 2, 1
2: und. Los geht's. Boah, das wabbelt im Mund aber auch weit. Ja.
1: Man kann es auch kauen.
2: Das biegt sich in alle Richtungen. Corinna, du möchtest dich ja begeistern.
0: So, das schmeckt so künstlich. Das schmeckt genauso künstlich, wie es riecht.
1: Ist Wackelpudding zum Essen. Nur gefroren.
2: Aber was ist denn das für eine Konsistenz? Ne?
1: Wackelpudding.
2: Aber man muss es eher beißen als lutschen, oder? Kann es sein?
1: Lutschen geht nicht.
2: Also, Fazit, Corinna?
0: 0 von 10.
2: Wow, okay. Anna?
1: Ich liebe ja irgendwie so coole Konsistenzen. Ich sag 5 von 10.
2: Ja, ich bin bei 4.
1: Okay.
2: Oder auch bei 5, weil immerhin ist es ein Eis. Ja.
1: Also, wenn ihr eure Kids auch mal so richtig begeistern wollt.
0: Die werden das lieben.
2: Das stimmt.
1: Im Kaufland, in der Gefriertruhe.
2: Mach mal das Geräusch nochmal.
1: Bravo. Schönen guten Morgen.

0: Das Radio 7 Morgen-Team um kurz vor 7:30. Guten Morgen.
1: Guten Morgen.
0: Wenn ihr gleich auf dem Weg zur Arbeit seid, ihr wisst ja, jeden Morgen wieder kurz nach 6:30 Stadt, Land, Stuss. Ein Buchstabe und ganz viel Spaß. Es geht um 500 Euro und dazu mehr Musik. Opalite von Taylor Swift, das gechillte Self-Aware und das epische Lay Low von Tiesto. Gleich nach 6:30.
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1: Heute Morgen begrüße ich, Pater Alfred Tönnies, euch, liebe Hörer und Hörerinnen, mit einem herzlichen Moin. Das Schützenfest in Biberach ist zu Ende gegangen. Umzüge, Lagerleben, Festplatz mit Karussells, Riesenrad. Im Riesenrad kann man einmal so herumfahren, man hält mal ganz oben, man sieht weit über Biberach in die Ferne hinein, man kann auch dieses kleine Ding drehen, dass man also in verschiedene Richtungen schauen kann. Es ist eine Weitsicht, die Perspektive ändert sich. Und das ist, glaube ich, immer wieder in unserem Leben wichtig, dass sich Perspektiven ändern, dass man etwas aus einer anderen Sicht heraus sich mal überlegt oder anschaut, dann hat man einen weiteren Blick für viele Zusammenhänge, die einfach so ineinander laufen und miteinander eben auch in eine Zukunft etwas in Bewegung bringen. Mit diesem Impuls verabschiede ich mich für heute. Einen gesegneten Tag.
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0: Ein sonniger Tag liegt vor euch bei bis zu 32 Grad. Im Moment sind es noch 13 in Schwäbisch Gmünd, in Sigmaringen 10 und in Konstanz 14 Grad. Die nächsten Tage wird es noch heißer und dazu viel Sommersonne.
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12: Es ist 6.30 Uhr. Guten Morgen. Die beim Berliner CSD-Anschlag getötete Frau war eine polnische Mutter. Sie war laut regierendem Bürgermeister Wegner mit ihrer Tochter in der Hauptstadt. Die polnische Regierung reagierte mit Bestürzung und Trauer auf ihren Tod. Bundeskanzler Merz lässt prüfen, wie die Bewegungsfreiheit potenzieller Gefährder beschränkt werden kann. Der mutmaßliche getötete Attentäter Abdul B. war deutscher Staatsangehöriger mit libanesischen Wurzeln und soll Verbindungen zur Terrormiliz IS gehabt haben. Beim Sportwagenbauer Porsche fallen in den kommenden Jahren weitere 5000 Stellen in der Region Stuttgart weg. Im Gegenzug haben sich Unternehmen und Betriebsrat darauf geeinigt, betriebsbedingte Kündigungen bis Ende 2035 auszuschließen.
13: Die Jobs sollen vor allem über Altersteilzeit, freiwillige Aufhebungsverträge und frei werdende Stellen wegfallen. Gleichzeitig investiert Porsche gut 2 Milliarden Euro in die beiden Stammwerke Zuffenhausen und Weissach. Für die Beschäftigten bedeutet der Kompromiss aber auch Einschnitte. Das Weihnachtsgeld fällt geringer aus, Homeoffice wird eingeschränkt und Tariferhöhungen werden bis 2035 teilweise einbehalten. Zoeta Sovali, Nachrichtenredaktion.
12: Nach Meldungen über einen Bären im Allgäu hat das Bayerische Landesamt für Umwelt Entwarnungen gegeben. Der vermeintliche Bärenkot stamme in Wahrheit von einem Dachs. Das habe die Laboruntersuchung im Senckenberg-Institut ergeben. Weil Dachse zum Teil ähnliche Dinge fressen wie Bären, könne der Kot demnach in Einzelfällen den Hinterlassenschaften eines Bären ähneln. Ein echter Braunbär war zuletzt im Frühjahr 2023 im Allgäu unterwegs. Nach dem Terroranschlag auf den CSD in Berlin sorgen sich auch die Veranstalter in Kempten um die Sicherheit. Dort findet der CSD am kommenden Samstag statt. Wir wollen die größtmögliche Sicherheit, so die Veranstalterin. Das Sicherheitskonzept wird jetzt noch einmal gemeinsam mit Stadt und Polizei überarbeitet. Erwartet werden am Samstag rund 1500 Teilnehmer.
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0: Auf der A6 Nürnberg-Heilbronn zwischen Öhringen und dem Kreuz Weinsberg braucht ihr eine Viertelstunde länger. 5 Kilometer Stau und Vorsicht im Bodenseekreis zwischen Altheim und Hattenweiler. Eine ungesicherte Unfallstelle. Der neueste Blitzer steht in Leutkirch im Öschweg. Alle anderen gibt's auf radio7.de. Und wenn ihr noch was habt, dann freuen wir uns über euren Anruf 0800 70 77 110. Dankeschön, kommt gut an euer Ziel.
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0: Mit Corinna Fürlinder und mit Gebi.
10: Guten Morgen.
0: Morgen. Und wir zeigen euch mal was. Die meisten von euch, die werden das Gleiche machen wie Gebi jetzt, wenn ich sage A wie
10: Anton.
0: Genau. C wie
10: Cäsar.
0: Und wir können das ewig. So weitermachen. Ja. Wenn wir buchstabieren, dann verknüpfen wir das halt mit solchen Namen. Ja, alle machen das, außer die Gen Z. Die kennen das gar nicht. Das Buchstabierwissen, das ist irgendwie abhanden gekommen. Ja. Der Beweis in der Viertelstunde mit unserem Elias. Jetzt geht's erstmal auf in eine neue Runde Alltagswahnsinn. Mit unseren Hits behaltet ihr immer den Überblick. Das ist einer der Nummer 1 Hits hier von Taylor Swift.
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0: Das ist so der perfekte Sound.
1: Oh, um in diesen schönen Sommermorgen zu fahren. Hier ist das Radio 7 Morgenteam. Guten Morgen um 6:50.
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1: Unsere erste Kandidatin heute Morgen ist Helga aus Weißenhorn im Kreis Neu-Ulm. Helga, du hörst uns jeden Morgen und heute möchtest du mal selber antreten. Hi.
3: Ja, genau. Guten Morgen.
4: Morgen.
3: Ich dachte, ich probiere mal mein Glück.
1: Super. Und du bist schon bei der Arbeit. Man hört im Hintergrund, ist schon ein bisschen was los bei euch in der Käserei.
3: Genau.
1: Ich hoffe, die drücken dir jetzt alle die Daumen, die Kollegen.
3: Ich hoffe auch.
4: Na klar.
1: Dein Buchstabe, Helga, ist das G wie ganz toll gemacht.
3: Okay.
1: Bist du bereit?
3: Ja.
1: Dann starten jetzt die spannendsten 30 Sekunden deines Lebens. Ort oder Stadt?
3: Günzburg.
1: Gemüse?
3: Grünkohl.
1: Männername?
3: Günther.
1: Fluss?
3: Weiter.
1: Tier?
3: Eine Gans.
1: Getränk?
3: Granatapfelsaft.
1: Eigenschaft?
3: Gutmütig.
1: Grund fürs Gefängnis?
3: Gewissenhaft, Cloud.
1: Hobby?
3: Gewehrschießen.
1: Was war dein größtes Gefängnis?
3: Gewissenhaft geklaut.
1: Ich finde es voll cool, das ist ja Doppel-G, weil
4: Jawohl. Also
1: geklaut würde ja auch schon reichen.
3: Ja, eben, genau, das ist schon im Nachhinein, da ist man echt aufgeregt, wo man denkt dann, oh Gott.
1: Krass, das sind 8 richtige.
4: Wow.
3: Oh, cool.
1: Dann gilt es, die 8 richtigen gleich nach 8:30 zu schlagen. Macht einfach mit auf radio7.de und dir einen schönen Arbeitstag, Helga.
3: Dankeschön, euch auch.
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0: Das Radio 7 Morgenteam um gleich 7:10. Guten Morgen.
1: Guten Morgen.
0: Wir hatten eben in der Redaktion eine total lustige Unterhaltung.
1: Ja.
0: Gaby und ich haben festgestellt, dass alle, die jünger als 30 sind, nicht mehr richtig buchstabieren können.
1: Ich bin auch immer noch ein bisschen entsetzt, ja. Also ich sag nur A wie Anton, B wie Bertha, C wie Cäsar, ne?
0: Also,
1: ihr kennt das.
0: Ja, wir können das noch, aber die Jungen, die sind da wirklich raus. Kollege Elias ist 24. Guten Morgen.
2: Guten Martha, Otto, Richard, Gustav, Emil, Nordpol.
0: Wow, das klappt ja schon richtig gut.
2: Ja, dank ChatGPT. Ich habe gerade ein bisschen geschummelt.
0: Ach so.
1: Du bist also auch voll die Niete im Anton, Bertha, Cäsar buchstabieren.
2: Hör mir auf mit den Cäsar, Bertha. Die sind doch alle schon tot, oder? Ich merke es jedes Mal bei Megis, wenn ich da im Drive-In so einen Gutscheincode durchgeben muss an dem Schalter. Ich bin da voll raus. A wie Auto, B wie Butter.
0: Echt?
1: Ja. Aber da muss man doch gar nicht drüber nachdenken. Das passiert doch einfach.
2: Ich habe das nie gelernt bekommen. Das hat uns niemand beigebracht.
1: Uns aber auch nicht. Aber das kann man einfach, oder?
0: Stimmt eigentlich. Wir haben das mit der Muttermilch aufgesogen, Elias. Komm, pass mal auf. Ich gebe dir jetzt mal einen ausgedachten McDonald's-Gutscheincode und du buchstabierst uns den. Okay. O-C-B.
2: Olaf.
0: Ja?
1: Schon.
2: ChatGPT.
0: Ach.
1: Aha.
2: Und was war der dritte Buchstabe?
0: Chat ist aber Tsch. Das ist nicht C.
2: Das ist ein C.
0: Und B, jetzt komm schon.
2: Ja, die Butter. Wirklich, Leute, ich habe da kein richtiges Alphabet.
1: Das gibt's doch gar nicht, ey.
2: Ich krieg da auch gerade voll die Schweißausbrüche. Ich habe keinen Plan, wie dieses Buchstabierdings da funktioniert.
0: Also gut. Ja.
2: Aber ihr habt's verstanden, oder?
1: Ja, haben wir. Wir haben's verstanden. Wir kommen klar. Kriegst deine Bestellung.
2: Danke. Bitte vorfahren.
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1: Hier ist das Radio 7 Morgenteam um gleich 7 Uhr. Guten Morgen.
2: Guten Morgen.
1: Jetzt gibt's noch was Leckeres vom Bäcker und dann rein in den Dienstag. Wir sind dabei. Radio 7 tagsüber immer ab halb mit 30 Minuten Hits nonstop. Und mehr Musik haben wir auch gleich für euch mit Shakira, Hips Don't Lie. Oh, ich liebe diesen Song. Und einer der erfolgreichsten Hits aller Zeiten, Golden.
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1: Der Tag startet mit einer tollen, frischen Sommerluft. 13 Grad in Heidenheim und in Memmingen. In Singen sind es 15. Tagsüber geht's dann nach oben. Ja, heute schon bis zu 32 Grad und die nächsten Tage noch heißer und dazu viel, viel Sonne.
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9: Es ist 7 Uhr. Guten Morgen. Nach dem Terroranschlag gegen den Christopher Street Day in Berlin steht jetzt fest, wer die getötete Frau war. Laut Berliner Senat handelt es sich um eine polnische Mutter, die mit ihrer Tochter zu Besuch in der Hauptstadt war.
10: Die polnische Regierung will sich jetzt um die Familie der Getöteten kümmern. Den 29 Verletzten geht's inzwischen besser. Laut der Berliner Charité schwebt niemand mehr in Lebensgefahr. Während die Menschen langsam wieder versuchen, auf die Beine zu kommen, stellt sich die Politik vor allem eine Frage. Hätte der Anschlag verhindert werden können? Das Innenministerium soll prüfen, wie sich die Bewegungsfreiheit islamistischer Gefährder stärker einschränken lässt, wenn sie nicht in Haft sitzen. Zoe Tassovali, Nachrichtenredaktion.
9: In Baden-Württemberg bekommen einige Schülerinnen und Schüler eine neue Version ihres Abi-Zeugnisses, weil der Schnitt wegen eines Softwarefehlers zunächst falsch angegeben war. Laut Kultusministerium sind rund 100 Abiturienten von den fehlerhaften Zeugnissen betroffen. Für sie verschlechtert sich ihre Note demnach leicht. Wie sich dieser Programmierfehler am Ende auswirkt, zum Beispiel bei einer Bewerbung, sei noch unklar. In Österreich hat die Serienproduktion eines E-Lastwagens begonnen, der aus chinesischen und europäischen Teilen besteht. Es sei für ein Gesamtzuggewicht von 42 Tonnen ausgelegt und habe eine Reichweite von rund 600 Kilometern, so der Hersteller Superpanther. Zu den europäischen Zulieferern gehöre unter anderem ZF. Umweltaktivisten der Organisation City Cleaners haben in Schwenningen 10.000 weggeworfene Zigarettenkippen aufgesammelt und das auf nur einem Kilometer zwischen Marktplatz und Bahnhof. Bei vielen fehlt das Bewusstsein dafür, wie giftig und gefährlich die Kippen sind, sagen die Sammler. Eine Kippe kann bis zu 1.000 Liter Wasser verschmutzen. Sie kritisieren Bequemlichkeit und Egoismus der Raucher. Sie fordern deshalb von den Behörden mehr Kontrollen und konsequente Geldstrafen.
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1: Eine Meldung von der A8 München-Stuttgart zwischen Wendlingen und Stuttgart-Tegerloch. 12 Kilometer stockender Verkehr, da braucht ihr über 20 Minuten länger. Der neueste Blitzer steht in Immenstadt in der Friedrichshafener Straße und alle anderen gibt's auf radio7.de. Kommt überall gut an.
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1: Mit Corinna Philinder und mit Gaby.
0: Morgen.
1: Guten Morgen. Kennt ihr das, wenn ihr in den unpassendsten Situationen lachen müsst?
0: War das jetzt eine?
1: Also nicht so schlimm wie
0: okay,
1: die
0: alles
1: gleich.
0: Klar.
1: Oh Gott, stell dir mal vor, dir passiert das auf einer Beerdigung. Ja, da hilft nur noch der Radio 7 Beichtstuhl. Hört ihr in 7 Minuten. Das wird echt krass.
0: Oh,
1: also
0: ja.
1: Unbedingt noch sitzen bleiben im Auto, auch wenn ihr eigentlich schon bei der Arbeit angekommen seid. Startet gut rein in den Dienstag mit der aktuellen von Kygo. Und jetzt erstmal mit Kamrat.
0: Sollen wir nochmal lachen?
1: Nee, lass mal.
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1: 7:09. Guten Morgen mit dem Radio 7 Morgen Team.
2: Guten Morgen.
1: Und immer hereinspaziert in unseren gemütlichen Beichtstuhl. Wir sorgen dafür, dass ihr mit einem reinen Gewissen in den Tag starten könnt. Und ich glaube, hier ist das jetzt auch nötig.
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4: Mit Lissy aus dem Allgäu, 22 Jahre jung, ihr ist was mega peinliches passiert. Sie schreibt: Ich war neulich auf einer Beerdigung. Es war die Mama meiner besten Freundin, die leider relativ plötzlich gestorben ist. Dann kam der Moment, kennt ihr auch, wo man zum Sarg geht und mit einer kleinen Schaufel etwas Erde zum Abschied ins Grab gibt. Genau da habe ich an einen total lustigen Moment mit der Mama meiner Freundin gedacht und plötzlich einen Lachflash bekommen. Das war mir so mega peinlich. Und es tut mir auch wirklich sehr, sehr leid, aber ich konnte einfach nichts dagegen machen.
1: Oh, Lissy, wir fühlen mit dir. Du kannst es auf jeden Fall befreit in den Tag starten. Und ihr könnt das auch. Welche kleine Alltagssünde habt ihr schon begangen? Erzähl's uns auf radio7.de. Frische Sünde morgen wieder kurz nach 7 beim Radio 7 Morgenthemen.

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0: Hier ist Radio 7. Guten Morgen, euer Morgenteam. Um 7:15 mit Corinna für Linda und Gebi.
1: Guten Morgen.
0: Und wenn ihr gerade vor dem Spiegel steht, wirklich, ihr seid gut genug.
1: Absolut, du bist gut genug.
0: Ja, genau, der
1: bisschen
0: ist
1: bisschen nervig, aber es tut gut.
2: Du bist gut genug.
1: Yeah.
0: Meine Kinder singen mir das zu jeder passenden und unpassenden Gelegenheit vor.
1: Schön.
0: Aber so kleinen Kritikpunkt, ja, dieses überschwängliche Lob, ich finde, das passt einfach nicht zu uns Schwaben. Und deshalb habe ich uns das mal neu eingesungen. Wir Schwaben, wir sagen ja nicht, du bist gut genug. Wir sagen eher sowas wie, nicht geschimpft, ich glaubt genug.
3: Nicht geschimpft, ich glaubt genug.
1: Sehr schön, ja.
3: Nicht geschimpft, ich glaubt genug.
1: Perfekt.
0: Danke, ja. Oder wenn's Essen schmeckt, na ja, der Hunger, der treibt's nein.
3: Der Hunger, der treibt's nein.
1: Ich fühl's.
0: Und unser ultimatives Lob, ja, das Maximum an schwäbischer Liebe, das ist ein sauberer Bub.
3: Das ist ein sauberer Bub.
1: Oh, ich nehm's einfach mal als Kompliment.
0: Ja, kannst du gerne. Das ist auch unser Ansporn, ja, für euren Tag. Ab ins Bad, verwandelt euch auch zum sauberen Bub oder Mädle. Jetzt zur aktuellen von Kygo. Save my love. 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

0: Das Radio 7 Morgen-Team. Guten Morgen um gleich 7:30. Wir zählen ja die Ferschbrote, die wir diese Woche noch schmieren müssen, an einer Hand.
1: Das ist großartig,
0: ab.
1: Ne?
0: Ist das geil. Und in die Sommerferien, oder beziehungsweise um die Sommerferien, geht es auch gleich in unsere Radio 7 Comedy, die Welt in 30 Sekunden, um ein Phänomen, das wir, glaube ich, alle kennen. Urlaubslärm ist der schönste Lärm. Dazu mehr Musik mit dem coolen Mr. Know-It-All von Teddy Swims, Coldplay mit dabei und die Gänsehautstimme von Alex Warren. Mehr Musik, mehr Abwechslung auf Radio 7.
1: Guten Morgen.
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0: Ist das ein schöner Sommermorgen? Klare 14 Grad in Göppingen, in Biberach sonnige 15, in Ravensburg auch 15. Genießt das, weil danach kennt die Temperatur nur noch eine Richtung. Ja, es geht nach oben, heute schon bis zu 32 Grad, die nächsten Tage noch heißer und Sonne von morgens bis abends.
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13: Es ist 7.30 Uhr. Guten Morgen. Die beim Berliner CSD-Anschlag getötete Frau war eine polnische Mutter. Sie war laut regierendem Bürgermeister Wegner mit ihrer Tochter in der Hauptstadt. Die polnische Regierung reagierte mit Bestürzung und Trauer auf ihren Tod. Kanzler Merz lässt prüfen, wie die Bewegungsfreiheit potenzieller Gefährder beschränkt werden kann. Der getötete mutmaßliche Attentäter Abdul B. war deutscher Staatsangehöriger mit libanesischen Wurzeln und soll Verbindungen zur Terrormiliz IS gehabt haben. Beim Sportwagenbauer Porsche fallen in den kommenden Jahren weitere 5000 Stellen in der Region Stuttgart weg. Im Gegenzug haben sich Unternehmen und Betriebsrat darauf geeinigt, betriebsbedingte Kündigungen bis Ende 2035 auszuschließen.
14: Die Jobs sollen vor allem über Altersteilzeit, freiwillige Aufhebungsverträge und frei werdende Stellen wegfallen. Gleichzeitig investiert Porsche gut 2 Milliarden Euro in die beiden Stammwerke Zuffenhausen und Weissach. Für die Beschäftigten bedeutet der Kompromiss aber auch Einschnitte. Das Weihnachtsgeld fällt geringer aus, Homeoffice wird eingeschränkt und Tariferhöhungen werden bis 2035 teilweise einbehalten. Zoe Tassovali, Nachrichtenredaktion.
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13: Der Sturm der Begeisterung kennt keine Grenzen mehr. Marvel-Fans stehen bereits in den Startlöchern, denn morgen kommt der neue Spider-Man-Film Brand New Day in die Kinos. In Paris gab es für Hauptdarsteller Tom Holland bei einer Fanveranstaltung einen musikalischen Flashmob. 2,4 Millionen Likes nur auf Instagram innerhalb von nur 12 Stunden waren die Folge. Am Schrecksee im Allgäu haben zwei Jugendliche den Notruf gewählt, weil ihnen eine Herde Schafe den Weg versperrte. Sie trauten sich bei einsetzender Dunkelheit nicht mehr an den Tieren vorbei. Ein Hüttenwirt, selbst Bergwachtler, rettete mit seinem Sohn die beiden und brachte sie ins Prinz-Luitpold-Haus. Die Schafe, so die Bergwacht mit einem Augenzwinkern, hätten sich als nicht besonders aggressiv erwiesen. Der kuriose Einsatz sorgte online für Lob, etwas Häme und Herzen.
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0: Ein Stau aktuell. Guten Morgen auf der A8 München-Stuttgart zwischen Kirchheim-Tech-West und Stuttgart-Degerloch. 14 Kilometer, da braucht ihr 40 Minuten länger. Der neueste Blitzer steht in Singen in der Worblinger Straße. Alle anderen gibt's auf radio7.de. Und wenn ihr noch was habt, dann klingelt gerne durch. 0800 70 77 110. Gute Fahrt.
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0: Mit Corinna für Linda und mit Gebi.
3: Schönen guten Morgen.
0: Guten Morgen. Kurz nach 8 gibt's wieder was zu lachen mit unserer Kult-Comedy, dem Radio 7 Telefoncheck. Und jetzt Arbeitstasche packen, ja? Und ab mit euch. Hopp, guten hopp. Start mit Alex Warren.
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0: nach 7:30. Guten Morgen. Und wenn alle um euch rumstrahlen, wisst ihr genau, die zählen schon mal die Tage bis zum Sommerurlaub. Ich würde sagen, unsere Ohren, die schicken wir jetzt schon mal in den Urlaub.
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2: Wir stellen mal die Geräuschkulisse am sommerlichen Strand zusammen. Es rauscht zunächst das Meer. Möwen kreischen bitte. Danke. In der Ferne eine Strandbar mit Musik. Ein Jetski. Ja, und dann sind da halt noch die Menschen ringsrum. Kinder.
3: Der hat mich mit Sand beworfen. Mit Absicht.
2: Mimosen.
3: Mama, hier im Meer ist was an meinem Bein.
2: Rentner.
4: Also früher war es hier viel ruhiger.
2: Eltern.
5: Ihr habt ja schon ganz blaue Lippen, jetzt mal raus aus dem Wasser.
2: Also Urlaub ist, wenn nur noch gebrüllt wird. Zum Abschluss noch einmal die Kinder, bitte.
3: Papa, ich muss mal. Darf ich ins Meer machen?
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0: Es geht in den Dienstag mit dem Radio 7 Morgenteam mit Corinna, Philinda, Gebi und mit Kollegin Anna. Guten Morgen.
1: Morgen.
0: Um Viertel vor acht. Und Anna, du hast uns heute Morgen das Sommertrend-Eis des Jahres mitgebracht.
2: Oh yes, Wackelpudding-Eis. Mhm. Kommt aus Südkorea, geht gerade auf Social Media total ab und klingt so.
1: Unfassbar. Man kann sich das nicht vorstellen. Also man packt es erstmal aus wie ein Eis, ist auch an so einem Stiel, aber es ist total wabbelig, flexibel. Ne? So eine Wabbelmasse, die man eben, du hast es gerade auf deine Hand geschlagen.
2: Ich habe es gerade auf die Hand geschlagen. Ja. Ich kann auch.
1: Jetzt hör mal auf, mir die auf die Backe zu hauen damit. Ey, los damit jetzt.
0: Wir haben das heute Morgen schon mal für euch getestet. Mhm.
1: Ihr müsst euch vorstellen, das ist echt sehr länglich, deins ist sehr rot und es wackelt so richtig hin und her. Naja, wie soll man es beschreiben? Das schaut ihr euch selbst einfach mal an.
0: Irgendwo auf Social Media. Nicht, wie das rumwabbelt.
1: Ja, genau. Das wabbelt einfach so ein bisschen rum.
2: Man kann es auch kauen.
1: Das biegt sich in alle Richtungen. Boah, Corinna, du wirst nicht sehr begeistert.
0: So, das schmeckt so künstlich. Das schmeckt genauso künstlich, wie es riecht.
2: Also ich habe es ja ganz aufgegessen, ne? Und ich habe es auch nochmal genau analysiert.
0: Okay.
2: Und es schmeckt wie ein riesengroßes Gummibärchen.
1: Oh.
2: Und genau so geht es mir jetzt auch. Mhm. Wie wenn man so ein riesengroßes Gummibärchen auf leerem Magen zum Frühstück gegessen hätte.
1: Okay. Boah. Corinna, du hattest, glaube ich, 0 Punkte vergeben.
0: Ja.
1: Ja. Bei dir waren es 4.
2: 5.
1: 5.
2: 5, genau.
1: 4, also irgendwie 4 so mit. 10.
2: Ja, genau. 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
0: Also ich kann euch sagen, euren Kindern schmeckt das. Das schmeckt wirklich
1: süß. Hau mal den Takt dazu mit, komm.
0: Ja, vom Sommertrend kommen wir jetzt zum Sommerhit von Teddy Swims. Mr. Know-It-All auf Radio 7. Das bricht gleich ab, Anna.

Achtung Autofahrer, wir haben einen Falschfahrer auf der A8 München-Stuttgart zwischen Hohenstadt und Mühlhausen. Fahrt in beiden Richtungen vorsichtig. A8 München-Stuttgart zwischen Hohenstadt und Mühlhausen ist ein Falschfahrer unterwegs. Gute Fahrt mit Radio 7.

0: Guten Morgen mit dem Radio 7 Morgenteam um gleich 8 Uhr. Und Achtung nochmal in Ruhe. A8 München, Stuttgart. Ein Falschfahrer zwischen Hohenstadt und Mühlhausen passt in beiden Richtungen auf. Kommt gut an euer Ziel mit Radio 7. Bei uns hört ihr tagsüber immer ab 30 Minuten Hits nonstop. Und auch gleich nach 8 mehr Musik mit dem Sommerhit von Cat's Eye, Gabriella und was Rockiges von Imagine Dragons.
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0: Richtung Ferien startet der Sommer wieder durch. Im Moment schon 16 Grad in Ellwangen. In Ulm und Leutkirch sind 17. Heute bis zu 32 Grad. Die nächsten Tage noch heißer und viel Sonne von morgens bis abends.
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8: Es ist 8 Uhr, guten Morgen. Nach dem Terroranschlag gegen den Christopher Street Day in Berlin steht nun fest, wer die getötete Frau war. Laut Berliner Senat handelt es sich um eine polnische Mutter, die mit ihrer Tochter zu Besuch in der Hauptstadt war.
9: Die polnische Regierung will sich jetzt um die Familie der Getöteten kümmern. Den 29 Verletzten geht's inzwischen besser. Laut der Berliner Charité schwebt niemand mehr in Lebensgefahr. Während die Menschen langsam wieder versuchen, auf die Beine zu kommen, stellt sich die Politik vor allem eine Frage. Hätte der Anschlag verhindert werden können? Das Innenministerium soll prüfen, wie sich die Bewegungsfreiheit islamistischer Gefährder stärker einschränken lässt, wenn sie nicht in Haft sitzen. Zoe Tassovali, Nachrichtenredaktion.
8: Der Gewinn von Mercedes-Benz ist im zweiten Quartal dieses Jahres um 13,5% gestiegen. Von April bis Juni kletterte das Konzernergebnis im Vergleich zum Vorjahreszeitraum von 957 Millionen Euro auf gut 1,1 Milliarden Euro, teilte der Stuttgarter Autobauer mit. Mercedes habe seine Effizienz und Produktivität weiter verbessert, hieß es. Ein deutliches Minus in China hatte im zweiten Quartal erneut für einen Absatzrückgang gesorgt. Bei den PKW ging der Absatz in China um satte 30% zurück. Im Allgäu ist die Aufregung um mögliche Spuren eines Bären beendet. Die Hinterlassenschaft stammt nicht von dem Wildtier, sondern von einem Dachs. Das hat eine Laboranalyse ergeben. Verwechslungen sind möglich, weil beide Tiere zum Teil ähnliche Nahrung fressen und ihre Hinterlassenschaften deshalb manchmal ähnlich aussehen. Im Streit um die Fernwärme in Schwäbisch Gmünd zieht die Stadt jetzt vor Gericht. Mehrere Hausbesitzer im Ortsteil Bettringen haben trotz Anschlusszwangs aus Kostengründen eigene Heizungen eingebaut. Die Stadt kündigt Kontrollen und Klagen an, damit die Betroffenen wieder zu Fernwärme zurückkehren. Gmünd argumentiert, steigen immer mehr Kunden aus, wird das Heizen für alle anderen deutlich teurer. Die Fernwärme sei sogar im Bebauungsplan verankert.
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0: Achtung, es ist immer noch ein Falschfahrer unterwegs. A8 München-Stuttgart zwischen Hohenstadt und Mühlhausen passt in beiden Richtungen auf. A8 München-Stuttgart zwischen Kirchheimteck-West und Degerloch 15 Kilometer Stau, da braucht ihr eine Stunde länger. Und der neueste Blitzer steht auf der B30 Oberessendorf-Bad Waldsee bei Englatz. Alle anderen gibt's auf radio7.de. Und wenn ihr noch was entdeckt, dann ruft uns an 0800 70 77 110. Danke, gute Fahrt.
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0: Mit Corinna für Linda und Gebi.
10: Guten Morgen.
0: Guten Morgen. Wir sorgen für euren ersten Schmunzler des Tages mit unserer Kultcomedy, dem Radio 7 Telefoncheck. Den hört ihr in 7 Minuten und dazu drehen wir auf. New Religion, da sind wir uns einig, Gebi. Ja, das ist endlich mal ein Cover, das ans Original rankommt.
10: Vielleicht sogar noch besser.
0: Ja, vielleicht. Und diesen Remix hier, den liebe ich auch. Wonderful Life.
4: Mehr

0: 10 Minuten nach 8. Hier ist das Radio 7 Morgenteam am Dienstag.
1: Schönen guten Morgen.
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3: Dumm.
4: Ja, grüß Gott, Rechtsanwaltsbüro Fürst und Elbertshagen, München. Wir vertreten die Zeitschrift Playboy Deutschland in allen Angelegenheiten der Fotovermarktung, Vermarktungsrechte und Markenschutzrecht. Mhm. Und der Playboy Verlag hat sich die weltweiten Vermarktungsrechte für das Playmate Katrin Latus gesichert. Und von dieser Katrin haben Sie auch schon ein paar Fotos geschossen.
3: Ja, das war allerdings vor dem Playboy schon.
4: Ja, das ist ja, macht ja nichts zur Sache. Ich wollte jetzt zuerst mal am Telefon mit Ihnen reden, weil unser Mandant nicht möchte, dass da irgendwelche Amateurfotos existieren, möglicherweise die dann einmal am Markt auftauchen.
3: Mhm.
4: Ja. Jetzt haben wir als erste Maßnahme, erstens mal müssen Sie von Ihrer Webseite die Fotos von der Katrin verschwinden lassen und auch die Werbung mit dem Playboy Playmate.
3: Also gut, das mit den Playboy-Sachen, das kann man so weit rausnehmen, das ist ja überhaupt kein Problem, aber die Bilder komplett wegzunehmen, das ist so eine Sache.
4: Ja, das müssen Sie schon machen.
3: Wie viel Zeit habe ich dafür?
4: Jetzt machen wir es doch so, Herr Meier. Ich schicke Ihnen einen Revers zu, auf dem Sie auf den Vermarktungsanspruch verzichten, auch aufs Urheberrecht und so weiter. Und wenn Sie uns das ganze Material mit einer eidesstattlichen Erklärung zugeschickt haben, dass dann nichts mehr weiter existiert, dann überweisen wir Ihnen 50 Euro für Ihre Auslagen. Ja? Seien Sie da einverstanden?
3: So jetzt auf die Schnelle am Telefon nicht. Das Ganze ist aber etwas weitläufig, weil sie auf meinem Kalender erscheint.
4: Ja, auf keinen Fall, Herr Meier. Auf welchen Kalender?
3: Das ist von irgendeinem Verlag in Hamburg oder so. Ja. Allerdings, wie gesagt, das war alles schon vor der Playboy-Sache.
4: Das spielt keine Rolle, Herr Meier. Nur nochmal ein Rat. Sie sollten also in Zukunft keine Mädels mehr fotografieren, ne? Sondern lieber mehr Radio hören, damit Sie in Zukunft eher vor scharfen Kurven gewarnt werden, ne?
3: Wieso? Das ist ja verboten, dass ich das mache.
4: Also die Fotos sind schon klasse. Hier ist der Telefoncheck.
3: Ach du Scheiße.
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0: Hier ist das Radio 7 Morgenteam um 8.18 Uhr.
1: Guten Morgen!
0: Und wir hatten eben in der Redaktion eine total lustige Unterhaltung, weil wir haben festgestellt, dass alle, die jünger als 30 sind, nicht mehr richtig buchstabieren können.
1: Ja, also wir kennen das, oder? Also A wie Anton, B wie Bertha, C wie Cäsar, da sagt man immer sowas dazu, ne?
0: Wir könnten das ewig machen, aber die jüngeren Kollegen, die sind da raus. Kollege Elias ist 24.
1: Guten Morgen.
2: Guten Martha, Otto, Richard, Gustav, Emil, Nordpol.
0: Wow, das klappt ja schon richtig gut.
2: Ja, dank ChatGPT. Ich habe gerade ein bisschen geschummelt.
0: Ach so.
1: Du bist also auch voll die Niete im Anton, Bertha, Cäsar buchstabieren.
2: Hör mir auf mit den Cäsar, Bertha. Die sind doch alle schon tot, oder? Ich merke es jedes Mal bei Megas, wenn ich da im Drive-In so einen Gutscheincode durchgeben muss an dem Schalter. Ich bin da voll raus. A wie Auto, B wie Butter.
0: Echt?
1: Ja, aber da muss man doch gar nicht drüber nachdenken. Das passiert doch einfach.
2: Ich habe das nie gelernt bekommen. Das hat uns niemand beigebracht.
1: Uns aber auch nicht. Aber das kann man einfach, oder?
0: Stimmt eigentlich. Wir haben das mit der Muttermilch aufgesogen, Elias. Komm, pass mal auf. Ich gebe dir jetzt mal einen ausgedachten McDonald's-Gutscheincode und du buchstabierst uns den. Okay. O-C-B.
2: Olaf.
0: Ja.
1: Schon.
2: ChatGPT.
0: Ach.
2: Aha. Und was war der dritte Buchstabe?
0: Chat ist aber Tsch. Das ist nicht C.
2: Das ist ein C.
0: Und B, jetzt komm schon.
2: Ja, die Butter. Wirklich, Leute, ich habe da kein richtiges Alphabet.
1: Das gibt's doch gar nicht, ey.
2: Ich krieg da auch gerade voll die Schweißausbrüche. Ich habe keinen Plan, wie dieses Buchstabierdings da funktioniert.
0: Also gut. Ja.
2: Aber ihr habt's verstanden, oder?
1: Ja, haben wir. Wir haben's verstanden. Wir kommen klar. Kriegst deine Bestellung.
2: Danke. Bitte vorfahren.
1: Bitte fahren Sie ins zweite Fenster.
0: Jawohl. Und dann fahren wir direkt weiter. Durch diesen schönen, klaren Morgen mit dem entspannten Hit von Cat's Eye auf Radio 7.

0: Sieben Morgen Team stusst sich mit euch durch den Dienstagmorgen um gleich 8:30. Guten Morgen.
1: Guten Morgen.
0: Ganz schnell, Gebi. Was? Mach ich bei der Arbeit mit R?
1: Rumsitzen.
0: Das stimmt.
1: Es stimmt sogar.
0: Warum machst du?
1: Ja, mach ich.
0: Und ihr bitte Radio hören, ja?
1: Ja,
0: kurz nach 8:30 Stadtlandstuss und dazu mehr Musik. Die Frische von One Republic, Need Your Love. Oh, was für ein Ohrwurm, das kommt so ganz locker leicht daher. Calvin Harris mit am Start und Leonie, mehr Musik, mehr Abwechslung.
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0: So geht's Sommer, oder? Viel Sonne und schon 16 Grad in Riedlingen, Donaueschingen 17, Lindau 19 Grad. Heute dann bis zu 32 Grad und die nächsten Tage noch heißer.
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13: Es ist 8.30 Uhr. Guten Morgen. Beim Sportwagenbauer Porsche fallen in den kommenden Jahren weitere 5000 Stellen in der Region Stuttgart weg. Im Gegenzug haben sich Unternehmen und Betriebsrat darauf geeinigt, betriebsbedingte Kündigungen bis Ende 2035 auszuschließen.
14: Die Jobs sollen vor allem über Altersteilzeit, freiwillige Aufhebungsverträge und frei werdende Stellen wegfallen. Gleichzeitig investiert Porsche gut 2 Milliarden Euro in die beiden Stammwerke Zuffenhausen und Weissach. Für die Beschäftigten bedeutet der Kompromiss aber auch Einschnitte. Das Weihnachtsgeld fällt geringer aus, Homeoffice wird eingeschränkt und Tariferhöhungen werden bis 2035 teilweise einbehalten. Zoe Tassovali, Nachrichtenredaktion.
13: In Baden-Württemberg bekommen einige Schülerinnen und Schüler eine neue Version ihres Abi-Zeugnisses, weil der Schnitt wegen eines Softwarefehlers zunächst falsch angegeben war. Laut Kultusministerium sind rund 100 Abiturienten von den fehlerhaften Zeugnissen betroffen. Für sie verschlechtert sich ihre Note demnach leicht. Wie sich dieser Programmierfehler am Ende auswirkt, zum Beispiel bei einer Bewerbung, sei noch unklar. Weil ein Lastwagen auf der A8 hunderte Energy-Getränkedosen verloren hatte, kam es zu stundenlangen Verkehrsbehinderungen. Laut Polizei ereignete sich der Unfall von Stuttgart Richtung Karlsruhe zwischen den Anschlussstellen Heimsheim und Pforzheim Süd. Die Ladung sei schlicht nicht ausreichend gesichert gewesen, hieß es. Der Schaden rund 25.000 Euro. Verletzt wurde niemand. Die Strecke war lange Zeit nur einspurig befahrbar. Nach dem Terroranschlag auf den CSD in Berlin sorgen sich auch die Veranstalter in Kempten um die Sicherheit. Dort findet der CSD am kommenden Samstag statt. Wir wollen die größtmögliche Sicherheit, sagte die Veranstalterin. Das Sicherheitskonzept wird jetzt nochmal gemeinsam mit Stadt und Polizei überarbeitet. Erwartet werden am Samstag rund 1500 Teilnehmer.
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0: Es gibt Probleme auf der A8 München-Stuttgart zwischen Kirchheim-Tech-West und Degerloch. 17 Kilometer Stau, da braucht ihr eine Stunde länger. Der neueste Blitzer steht in Weißenhorn in der Daimlerstraße. Alle anderen auf radio7.de. Und wenn ihr noch was habt, dann ruft gerne an oder schickt uns eine WhatsApp direkt ins Studio an die 0800 70 77 110. Dankeschön, kommt gut an euer Ziel.
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0: Mit Corinna für Linda und mit Gebi.
1: Guten Morgen.
0: Morgen. Und ihr kennt diesen Song hier.
16: Du bist gut genug.
0: Geht gerade steil.
16: Du bist gut genug.
0: Ich mag ihn auch, aber ist mir nicht schwäbisch genug. Daher in 7 Minuten, ne, wirklich. Ein paar schwabentaugliche Versionen.
1: Ja, ich habe die schon gehört. Also ich sag mal so, ihr werdet das fühlen. Versprochen, nur so viel Corinna singt selbst, ne?
0: Wie meinst du das?
1: Das
0: du meinst Gänsehaut-Feeling,
1: damit genau,
0: ne?
1: So richtig schön Nackenhaare.
0: Toll, danke. Okay, dann lassen wir jetzt erstmal Leonie ran. Morgen.
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0: gut gelaunt rein in den Dienstag. Um 7:30. Guten Morgen.
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0: Wer am Ende der Woche die meisten Richtigen hat, kassiert 500 Euro. Und heute Morgen stusst Katrin aus Bad Waldsee im Kreis Ravensburg mit uns. Guten Morgen.
2: Guten Morgen.
3: Guten Morgen.
0: Hey, und das haben wir ja deiner kleinen Tochter zu verdanken, dass du jetzt mitmachst, gell? Warum denn?
3: Weil wir morgens um 6:30 immer mithören und ich rede immer mit. Und meine Tochter hat gesagt, Mama, ruf doch du auch mal an.
2: Sehr gut.
0: Sie glaubt auf jeden Fall an dich.
3: Ich glaube ich ganz fest an mich.
0: Okay, wir glauben auch an dich. Es gilt, 8 Richtige zu schlagen.
3: Oh nee.
0: Aber hey, mit Unterstützung von deinem Töchterchen klappt das bestimmt. Okay, Katrin?
3: Nein, wollen wir hoffen.
0: Dein Super. Buchstabe ist das A, wie alles geben.
3: Mhm.
0: Dann starten jetzt die spannendsten 30 Sekunden deines Lebens. Obst.
3: Apfel.
0: Kleidungsstück.
3: Anzug.
0: Beruf.
3: Assistent.
0: Mache ich in den Sommerferien.
3: Ausruhen.
0: Urlaubsort.
3: Amsterdam.
0: Farbe.
3: Weiter.
0: Disney-Film.
3: Ariel.
0: Geschenk für eine Frau. Wir zählen noch mal kurz durch. 6 Richtige.
3: Leider nicht. Ich habe aber gesagt, 8 ist schwer.
0: Ja, es gilt weiter, 8 Richtige zu schlagen. Dafür einfach mitmachen auf radio7.de. Und du, liebe Katrin, du schaust jetzt erstmal durch und dann meldet ihr euch einfach noch mal an, okay?
3: So machen wir das. Dankeschön. Hat einen schönen Tag.
0: Danke, dir auch. Hat voll Spaß gemacht mit dir.
3: Danke.
0: Ciao.
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0: Hier ist das Radio 7 Morgenteam, Corinna, Philinda und Gebi um gleich 10 vor 9. Guten Morgen. Und was wir euch schon lange mal sagen wollten, ihr seid gut genug.
1: Oder wie wir es eigentlich sagen müssten, ihr seid gut genug.
0: Ja, genau.
1: Gut genug. Ja.
0: Ich lief ja diesen Hit.
1: Mhm. Du bist gut genug. Kann aber auch ein bisschen nervig sein für dich.
0: Ja, also meine Kinder, die singen das wirklich zu jeder passenden und unpassenden Gelegenheit zu Hause. Mhm. Aber ich habe da so einen kleinen Kritikpunkt, ja. Dieses überschwängliche Lob, ich finde, das passt gar nicht zu uns Schwaben. Und deshalb habe ich das uns mal neu eingesungen.
1: Ja.
0: Die Schwaben, wir sagen ja nicht, du bist gut genug. Wir sagen eher sowas wie, oh, nicht geschimpft, ich klopt genug.
2: Nicht geschimpft, ich klopt genug.
1: Yeah. So ist es.
0: Oder kannst du das, wenn das Essen schmeckt? Oh, der Hunger, der treibt's nei.
2: Der Hunger, der treibt's nei.
1: Es geht in allen Facetten sehr gut.
0: Auf jeden Fall. Oder auch unser ultimatives Lob. Ja, das Maximum an schwäbischer Liebe. Das ist ein sauberer Bub.
2: Das ist ein sauberer Bub.
1: Das hört gar nicht mehr auf. Ich nehme das jetzt, das Letztere mit dem sauberen Bub, einfach mal stellvertretend für alle Männer im Radio 7 Land als Kompliment.
0: Hm? Okay, ja. Du bist ja auch ein rechter Kerl, Gebi.
1: Ja, danke schön.
0: Aber manchmal bist du auch ein krass, danke.
1: Hey!
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0: Das Radio 7 Morgenteam um gleich 9 Uhr. Guten Morgen.
1: Schon wieder
0: cool,
1: 9?
0: 9, ja, ja, da kann man schon wieder Frühstückspause machen.
1: Na super.
0: Wurschtelt euch heute gut durch. Radio 7 ist tagsüber immer ab halb mit 30 Minuten Hits nonstop dabei. Und mehr Musik auch gleich mit Katy Perry und mit Harry Styles, sein schön melancholisches As It Was.
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2: Das sind schon 20 Grad in Aalen, in Günzburg 19, in Kempten 19 Grad und heute 28 bis 32 Grad. Süß, 28 Grad. Das werden die nächsten Tage deutlich mehr. Es geht jeden Tag nach oben und wird wieder richtig heiß.
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3: Es ist 9 Uhr. Guten Morgen. Es ist prinzipiell eine gute Nachricht. Der Gewinn von Mercedes-Benz ist im zweiten Quartal dieses Jahres um 13,5% gestiegen. Von April bis Juni kletterte das Konzernergebnis im Vergleich zum Vorjahreszeitraum von 957 Millionen Euro auf gut 1,1 Milliarden Euro, teilte der Stuttgarter Autobauer mit. Mercedes habe seine Effizienz und Produktivität weiter verbessert, heißt es. Ein deutliches Minus in China hatte im zweiten Quartal erneut für einen Absatzrückgang gesorgt. Nach dem Terroranschlag gegen den Christopher Street Day in Berlin steht nun fest, wer die getötete Frau war. Laut Berliner Senat handelt es sich um eine polnische Mutter, die mit ihrer Tochter zu Besuch in der Hauptstadt war.
4: Die polnische Regierung will sich jetzt um die Familie der Getöteten kümmern. Den 29 Verletzten geht es inzwischen besser. Laut der Berliner Charité schwebt niemand mehr in Lebensgefahr. Während die Menschen langsam wieder versuchen, auf die Beine zu kommen, stellt sich die Politik vor allem eine Frage. Hätte der Anschlag verhindert werden können? Das Innenministerium soll prüfen, wie sich die Bewegungsfreiheit islamistischer Gefährder stärker einschränken lässt, wenn sie nicht in Haft sitzen. Zoe Tassovali, Nachrichtenredaktion.
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3: Der Sturm der Begeisterung kennt keine Grenzen mehr. Marvel-Fans stehen bereits in den Startlöchern, denn morgen kommt der neue Spider-Man-Film Brand New Day in die Kinos. In Paris gab es für Hauptdarsteller Tom Holland bei einer Fanveranstaltung einen musikalischen Flashmob. 2,4 Millionen Likes nur auf Instagram innerhalb von nur 12 Stunden waren die Folge. Umweltaktivisten der Organisation City Cleaners haben in Schwenningen 10.000 weggeworfene Zigarettenkippen aufgesammelt und das nur auf einem Kilometer zwischen Marktplatz und Bahnhof. Bei vielen fehle das Bewusstsein dafür, wie giftig und gefährlich die Kippen seien, sagen die Sammler. Eine Kippe kann bis zu 1.000 Liter Wasser verschmutzen. Sie kritisieren Bequemlichkeit und Egoismus der Raucher. Sie fordern deshalb von den Behörden mehr Kontrollen und konsequente Geldstrafen.
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2: Achtung auf der A7, Füssenreute-Ulm zwischen Bergheim und Dettingen nach einem Unfall Personen auf der Autobahn. Und dickes Problem A8 München-Stuttgart zwischen Kirchheim-Teck-West und Degerloch. 17 Kilometer Stau, da braucht ihr eine Dreiviertelstunde länger. Der neueste Blitzer steht in Böhmenkirch am Ortsausgang Richtung Steinenkirch. Und alle anderen gibt's auf radio7.de. Kommt überall gut an.
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2: Mit Corinna Philinder und mit Gevi.
5: Guten Morgen.
2: Morgen. Und kennt ihr das, wenn ihr in den unpassendsten Situationen lachen müsst?
5: Entschuldigung.
2: Ja, jetzt stell dir mal vor, dir passiert sowas auf einer Beerdigung.
5: Okay.
2: Da hilft dann wirklich nur noch der Radio 7 Beichtstuhl. Hör mal in einer Viertelstunde und jetzt gehen wir den Arbeitstag entspannt an mit dem neuen Sommerhit Dracula und mit Kato. Guten Morgen.
5: Morgen.
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0: das Radio 7 Morgenteam um 8:08 mit Corinna Fürlinder und mit Gebi.
1: Schönen guten Morgen.
0: Und sorry, wir haben jetzt ein schönes Thema zur Vesperzeit. Maden.
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0: Aber die kriegen wir jetzt los. Ja, kennt ihr das, wenn ihr den Deckel von der Biotonne aufmacht? Und dann ist alles voller Maden. Also, wir verhindern das mit ätherischen Ölen. Tränkt ein Tuch oder Wattepads, zum Beispiel in Lavendel oder Zitrusöl, und dann legt ihr es auf den Rand oder in den Deckel eurer Tonne. Die Öle halten, fliegen nämlich davon ab, die Biotonne als Brutstätte zu benutzen. Und was auch hilft, wenn ihr einfach ein paar Lavendelzweige in die Tonne haut. Ja, Lavendel. Lass uns die bitte auch übersprechen.
1: Ich wollte gerade sagen, es klingt schöner als
0: ja,
1: Made.
0: Auf jeden Fall. Kommt gut in den Dienstag mit Katy Perry.

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0: Morgen in unseren gemütlichen Beichtstuhl. Wir sorgen dafür, dass ihr mit reinem Gewissen in den Tag starten könnt.
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2: Mit Lissi aus dem Allgäu, 22 Jahre jung, ihr ist was mega Peinliches passiert. Sie schreibt: Ich war neulich auf einer Beerdigung. Es war die Mama meiner besten Freundin, die leider relativ plötzlich gestorben ist. Dann kam der Moment, kennt ihr auch, wo man zum Sarg geht und mit einer kleinen Schaufel etwas Erde zum Abschied ins Grab gibt. Genau da habe ich an einen total lustigen Moment mit der Mama meiner Freundin gedacht und plötzlich einen Lachflash bekommen. Das war mir so mega peinlich. Und es tut mir auch wirklich sehr, sehr leid, aber ich konnte einfach nichts dagegen machen.
0: Oh Gott, arme Lissi. Zum Glück ist dein Gewissen jetzt erleichtert.
2: Ja.
0: Und auch ihr könnt befreit in den Tag starten. Welche kleine Alltagssünde habt ihr schon begangen? Erzählt uns davon auf radio7.de. Nächste Sünde morgen früh, kurz nach 7, beim Radio 7 Morgenteam. Ja, und wenn wir schon mal auf dem Friedhof sind, dann lassen wir jetzt Dracula noch aus dem Sarg, oder? Ganz neu auf Radio 7 von Tame Impala und Jenny.

0: Bonjour, hier ist das Radio Sonnenmorgenteam mit Luan um kurz vor 9:30. Ich wollte mal kurz zeigen, wie multilingual wir hier unterwegs sind.
1: Ich mag schon.
0: Ja, wir können auch einfach sagen, guten Morgen.
1: Oder
0: ja.
1: Auch Servus irgendwo. Ja, ich finde das heute eh so ein Ding. Ich stehe ja jetzt immer noch im Kapuzenpulli da, weil ich den heute früh angezogen habe, weil es so kalt war. Es war nachts wieder relativ frisch. Ja. Tagsüber willst du dann aber liebst nackt wieder im Garten liegen, weil es wird ja wieder heiß, Corinna. Du hast es erzählt
0: alle.
1: Heute.
0: Genau, und dann helfen wirklich nur coole Hits. Gleich nach 9:30 der Radio 7 Hits 7er mit Baby Goodbye, mit Cheap Thrills und mit Vertigo, wo auch immer ihr wie mit wie viel Klamotten rumliegt.
1: Und wir liegen in getrennten Gärten, oder? Nur zur Sicherheit, oder?
0: Och, na gut.
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0: Ihr habt es gerade gehört, nach einem frischen Start wird es heute richtig heiß. 19 Grad in Schwäbisch Hall und Wangen im Moment. In Tuttlingen sind es 20 und heute dann bis zu 32 Grad. Dazu viel Sonne und die nächsten Tage wird es noch heißer.
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0: Da haben wir eine Meldung von der A8 München-Stuttgart zwischen Wendlingen und Stuttgart-Degerloch. 14 Kilometer Stau, eine halbe Stunde braucht ihr da länger. Der neueste Blitzer steht in Friedrichshafen in der Montafonstraße. Alle anderen gibt's auf radio7.de. Und wenn ihr noch was habt, dann ruft uns an oder schickt uns eine WhatsApp ins Studio an die 0800 70 77 110. Dankeschön, kommt überall gut an.
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0: Das Radio 7 Morgenteam um kurz vor 10. Guten Morgen.
1: Guten Morgen. Und vielleicht ist es ja die letzte Woche vom Sommerurlaub für euch.
0: Ihr Glücklichen.
1: Aber da hat man oft noch mal richtig viel zu wuppen und zu machen im Geschäft. Und das schleppt man sich so Richtung Urlaub. Ne? Das kennt ihr auch.
0: Ja, aber wir schnappen euch und tragen euch da durch.
1: Oh ja. Ja.
0: Mit mehr Musik, mehr Abwechslung hier auf Radio 7. Gleich nach 10 Leonie mit Faded Love, The All-American Rejects. Richtig cool. Und Taylor Swift mit einem ihrer Nummer 1 Hits.
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8: Heiße Tage, tropische Nächte. Das ist das Programm für die Woche. Heute mit schon viel Sonne und da werden es schon mal 28 Grad auf den Höhen von Alb und Allgäu, 29 bis 32 in Oberschwaben und am Bodensee. Und der erfrischende Wind von gestern ist auch weitgehend verschwunden. Nochmal durchatmen jetzt bei noch angenehmen 19 Grad in Geislingen oder Sigmaringen. Memmingen hat 20.
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9: Es ist 10 Uhr. Guten Morgen. Das verletzte Baby, das seine Eltern vor 2 Wochen einfach aus dem Schwarzwald-Bar-Klinikum in Villingen-Schwenningen mitgenommen hatten, ist in Sicherheit. Der Säugling wurde zusammen mit seinem Vater in Italien gefunden. Der Vater wurde festgenommen. Die Ermittlungen wegen gefährlicher Körperverletzung richten sich gegen ihn. Ob er schon nach Deutschland ausgeliefert wurde, sagte die Polizei bisher nicht. Auch wo das Baby ist und ob sich das Jugendamt kümmert, wurde nicht mitgeteilt. Nach dem Anschlag auf den Christopher Street Day in Berlin will die CSU mit Koalitionspartner SPD über die elektronische Fußfessel als Mittel zur Überwachung sogenannter extremistischer Gefährder sprechen. CSU-Landesgruppenchef Hoffmann sagte im Deutschlandfunk, zunächst solle man den gesamten Sachverhalt betrachten, der dem Anschlag von Berlin vorausging, einschließlich des strafrechtlichen Verfahrens gegen den mutmaßlichen Täter Abdul B. Bei dem Anschlag wurde eine polnische Frau getötet, 29 Menschen wurden teils schwer verletzt. In Österreich hat die Serienproduktion eines E-Lastwagens begonnen, der aus chinesischen und europäischen Teilen besteht. Er sei für ein Gesamtzuggewicht von 42 Tonnen ausgelegt und habe eine Reichweite von rund 600 Kilometern, so Hersteller Superpanther. Zu den europäischen Zulieferern gehöre unter anderem ZF. Im Allgäu ist die Aufregung um mögliche Spuren eines Bären beendet. Die Hinterlassenschaft stammt nicht von dem Wildtier, sondern von einem Dachs. Das hat eine Laboranalyse ergeben. Verwechslungen sind möglich, weil beide Tiere zum Teil ähnliche Nahrung fressen und ihre Hinterlassenschaften deshalb manchmal ähnlich aussehen.
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8: Um kurz nach 10 mit einer Meldung für die A8 München-Stuttgart zwischen Wendlingen und Degerloch. 11 Kilometer Stau. Momentan ist das ein Zeitverlust von 31 Minuten. Neuer Blitzer gemeldet in Weingarten. Vorsicht hier in der Lazarettstraße in der 30er-Zone. Alle anderen findet ihr auf radio7.de. Und wenn es noch was gibt, 0800 70 77 110. Allen unterwegs, gute und sichere Fahrt.
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Heute gemütlich über den Wochenmarkt bummeln bei euch vor der Haustür, aber ganz normal kann ja jeder. 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

0: grüße euch um gleich 10:30. Radio 7 hier, die Elke spricht. Um euch zu ködern für mehr Musik und mehr Abwechslung, gleich eine halbe Stunde nonstop nämlich. Mit dabei der Riesenhit aus dem Netflix-Renner K-Pop Demon Hunters, eine erfrischende Katy Perry, das neue und saucoole Ding von Tempest City und eröffnet wird der Radio 7 Hit 7er gleich mit Beats von Two Colors.
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0: Da rollt sie heran, die nächste Hitzewelle. Heute schon viel Sonne, sie scheint 15 Stunden lang, bis sie untergeht. Hat jetzt schon für 20 Grad in Crailsheim gesorgt. 21 meldet Neu-Ulm. In Singen haben wir schon 23. Und da werden 28 bis 32 draus.
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0: Um 10:30 mit einer Meldung für die A8. München-Stuttgart wird immerhin schon weniger. Zwischen Wendlingen und Stuttgart-Degerloch 9 Kilometer Stau. In 21 Minuten mehr Zeit seid ihr da durch. Neuester Blitzer gemeldet für die B311. Vorsicht zwischen Ehingen und Deppenhausen in der 100er-Zone. Alle anderen findet ihr auf radio7.de. Und wenn es was gibt, 0800 70 77 110. Allen unterwegs gute und sichere Fahrt.
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0: noch 2 Tage, dann heißt es, yippie, endlich Ferien. Hallo zusammen, hier ist die Elke auf Radio 7 um 11:15. Ja, das bedeutet für euch, es müssen noch alle Lieblings-T-Shirts von den Kids gewaschen werden, ja, wenn es dann vielleicht ja auch direkt in den Urlaub gehen soll. Eure Vorbereitungen laufen wie geschmiert mit dem richtigen Soundtrack und der kommt ja von uns. Richtigen Drive bringt Alex Warren mit seinem Fever Dream in euren Vormittag. Ed Sheeran ist dabei nach 11 oder auch Aura Dionys Chart Number One und Platin-Hit aus 2009. Das ist mehr Musik, mehr Abwechslung mit Radio 7.
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4: Wir gucken an die Radio 7 Wetterstationen. Aktuell haben wir angenehme 21 Grad im Schatten in Villingen, Schwenningen oder Friedrichshafen. Schwäbisch Gmünd hat 22. Ja, die Sonne scheint ungestört heute und dann geht's am Nachmittag auf 28 auf der Alb und im Allgäu sonst bis 32. Wind weht auch so gut wie keiner mehr. Und morgen wird's dann noch ein Tick heißer.
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5: Es ist 11 Uhr, guten Tag. Ferienhäuser und Wohnungen werden in Deutschland immer häufiger über Online-Plattformen gebucht. Laut Statistischem Bundesamt vermittelten solche Anbieter im vergangenen Jahr über 68 Millionen Übernachtungen. Damit hätten sich die Online-Buchungen seit 2019 nahezu verdoppelt. Doch bestimmte Dinge sollte man im Auge behalten, heißt es.
6: Ferienhäuser online zu buchen kann Geld sparen durch spezielle Sonderpreise. Aber das muss nicht so sein, denn wer direkt beim Vermieter bucht, spart womöglich Gebühren. Es lohnt sich also immer, die Preise zu vergleichen, bei mehreren Online-Plattformen und dem Vermieter selbst. Der große Vorteil von Buchungsportalen, die Bewertungen von Vormietern und die sichere Zahlung. Wer direkt buchen will, sollte auf mögliche Zusatzkosten achten und darauf, dass der Vermieter seriös ist. Thomas Bremser, Nachrichtenredaktion.
5: Der Gewinn von Mercedes-Benz ist im zweiten Quartal des Jahres um 13,5% gestiegen. Von April bis Juni kletterte das Konzernergebnis im Vergleich zum Vorjahreszeitraum von 957 Millionen Euro auf gut 1,1 Milliarden Euro, teilte der Stuttgarter Autobauer mit. Mercedes habe seine Effizienz und Produktivität weiter verbessert. Ein deutliches Minus in China hatte im zweiten Quartal erneut für einen Absatzrückgang gesorgt.
0: Das wird gerade geklickt. 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
5: Im Raum Leingarten bei Heilbronn sorgt der 12-jährige Marius für Aufsehen. Er hat ein eigenes kleines Unternehmen gegründet und sammelt Altglas und Pfand direkt an der Haustür ein. Über seine Homepage und große Social-Media-Plattformen erreicht er inzwischen Millionen Aufrufe und hat bereits das Interesse von Start-ups geweckt. Für Pfand arbeitet er kostenlos, für Altglas verlangt er 5 Euro. Unbekannte haben auf beliebten Motorradstrecken im Rems-Murr-Kreis und im Kreis Esslingen Hassparolen wie Biker stirb auf den Asphalt geschmiert. Das Polizeipräsidium Aalen zählt 9 Fälle und hat eine Ermittlungsgruppe eingerichtet wegen gefährlichen Eingriffs in den Straßenverkehr. Die Schriftzüge lagen meist in Kurven, verletzt wurde nach bisherigen Erkenntnissen niemand.
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4: Auf der A6 Nürnberg-Heilbronn zwischen Öhringen und Heilbronn-Neckars-Ulm. Behinderungen nach einem Unfall. Rechte Spur dicht. 9 Kilometer stockender Verkehr. Plant auf jeden Fall eine Viertelstunde mehr Zeit ein. Und auf der A8 München-Stuttgart zwischen Wendlingen und Stuttgart-Degerloch. 7 Kilometer Stau. Aktuell ein Zeitverlust von 23 Minuten. Der neueste Blitzer gemeldet für die B10. Höhe Urspring Richtung Amstetten. Alle anderen findet ihr auf radio7.de. Wenn es was gibt, 0800 70 77 110. Allen unterwegs gute und sichere Fahrt.
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Dienstagvormittag, Radio 7 hier. Wir sind die, die dafür sorgen, dass ihr mehr Spaß bei der Arbeit habt. Jetzt mit dem Mann, der genau heute in einem Monat mit seinem neuen Album rumkommt. Alex Warren. Und der Debüthit aus Wild Child macht uns ja schon seit ein paar Wochen großen Spaß. Die Hymne aufs Verliebtsein, das Ding geht ab wie Schnitzel. Ich find's einfach nur toll. Hier ist Fever Dream auf Radio 7.

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ist kurz vor 11:30. Wir arbeiten uns in Richtung Mittagspause vor. Schön, dass ihr das mit Radio 7 tut. Mit ganz viel Musik ohne Unterbrechung nämlich gleich. Mit dabei nur vom Feinsten. Eine der Chart Number Ones von Taylor Swift. Was Neues von Teddy Swims auf der Radio 7 Playlist. Party Dance Mucke von Tayo Cruz und Pop-Rakete Dua Lipa, die eröffnet den Radio 7 Hit 7er gleich mit Training Season. Mehr Musik, mehr Abwechslung, nonstop bis 12.

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8: Heiße Tage, tropische Nächte. Ja, das ist das Programm für den Rest der Woche. Heute viel Sonne, schon mal 28 Grad auf den Höhen von Alb und Allgäu, 29 bis 32 in Oberschwaben oder am Bodensee. Und der erfrischende Wind von gestern ist auch weitgehend verschwunden. Nochmal durchatmen bei jetzt noch angenehmen 22 Grad im Schatten in Heidenheim, Biberach oder Konstanz.
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8: Um 11:30 eine Meldung für die A8 München-Stuttgart zwischen Wendlingen und Degerloch. 9 Kilometer stockender Verkehr. Momentan ein Zeitverlust von 17 Minuten. Der neueste Blitzer gemeldet aus Böhmenkirch. Vorsicht hier am Ortsausgang Richtung Steinenkirch. Alle anderen findet ihr auf radio7.de. Wenn es was gibt, 0800 70 77 110. Allen unterwegs gute und sichere Fahrt.
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sofort in der Radio 7 Playlist. Teddy Swims, Mr. Know-It-All.

0: so langsam kriegen ja meine Zimmerpflanzen so busy die Krise. Die haben mich bald nicht mehr lieb, weil sie jetzt ja schon wieder den ganzen Tag hinter den fast geschlossenen Rollläden vegetieren müssen. Grüße euch, die Elke hier um kurz vor 12 auf Radio 7. Aber ich habe ihnen eben das Radio angelassen. Werd dann später sehen, ob's hilft. Hauptsache, ihr blüht auf mit mehr Musik und mehr Abwechslung von Radio 7 nach 12 zum Beispiel mit der hellsten Sonne am deutschen Pophimmel. Leonie. Herrlich gechillt. Am heißen Tag kommt Alan Walker mit Faded und das gute Laune-Duo Topic und Nico Santos dabei. Nach 12 auf Radio 7.
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1: Die nächste Hitzewelle ist im Anrollen. Heute schon viel Sonne, die scheint 15 Stunden lang, also so lange, bis sie untergeht. Wir haben jetzt 22 angenehme Grad im Schatten in Ahlen, Ulm oder Ravensburg. Und da werden heute noch bis 28, vereinzelt bis 32 draus. Und ab morgen gibt es nur noch eine Richtung und die heißt weiter rauf.
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2: Es ist 12 Uhr, guten Tag. Das verletzte Baby, das seine Eltern vor 2 Wochen einfach aus dem Schwarzwald-Bar-Klinikum in Villingen-Schwenningen mitgenommen hatten, ist in Sicherheit. Der Säugling wurde zusammen mit seinem Vater in Italien gefunden. Der Vater wurde festgenommen. Die Ermittlungen wegen gefährlicher Körperverletzung richten sich gegen ihn. Ob er schon nach Deutschland ausgeliefert wurde, sagte die Polizei nicht. Auch wo das Baby ist und ob sich das Jugendamt kümmert, wurden nicht mitgeteilt. Nach dem Anschlag auf den Christopher Street Day in Berlin will die CSU mit Koalitionspartner SPD über die elektronische Fußfessel als Mittel zur Überwachung sogenannter extremistischer Gefährder sprechen. CSU-Landesgruppenchef Hoffmann sagte im Deutschlandfunk, zunächst solle man den gesamten Sachverhalt betrachten, der dem Anschlag von Berlin vorausging, einschließlich des strafrechtlichen Verfahrens gegen den mutmaßlichen Täter Abdul B. Bei dem Anschlag wurde eine polnische Frau getötet, 29 Menschen wurden zum Teil schwer verletzt. Ein bisher unbekannter Täter soll mehrere Steine auf Bahngleise bei Ellwangen im Ostalbkreis gelegt haben. Laut Bundespolizei überfuhr ein Regionalzug die Steine, verletzt wurde niemand. Demnach bemerkte der Lokführer plötzlich einen Schlag und fuhr den Zug zunächst bis zum Bahnhof Ellwangen weiter. Dort wurden dann deutliche Spuren, aber keine Schäden festgestellt. Die Bundespolizei ermittelt wegen des Verdachts des gefährlichen Eingriffs in den Bahnverkehr und sucht nach Zeugen. Nachdem in Niedereschach im Schwarzwald-Bar-Kreis ein älterer Mann tot in seiner Wohnung gefunden wurde, gibt es Gerüchte über eine Familientragödie. Demnach soll der Sohn, der im selben Haushalt wohnte, seinen Vater erstochen haben. Staatsanwaltschaft und Kriminalpolizei bestätigen Ermittlungen wegen eines Tötungsdelikts, verraten aber wegen des laufenden Verfahrens und zum Schutz der Beteiligten noch keine Einzelheiten.
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1: Um kurz nach 12 haben wir nach wie vor die A8 München-Stuttgart zwischen Esslingen und Degerloch. 7 Kilometer Stau. Momentan braucht ihr aber nur 17 Minuten länger, bis ihr da durch seid. Und B30 Ravensburg-Biberach. Behinderungen wegen Bergungsarbeiten zwischen Ravensburg-Nord und Weingarten. Da ist die rechte Spur dicht. Der neueste Blitzer gemeldet für Baustätten. Vorsicht in der Ortsdurchfahrt. Beidseitig wird gemessen 30 nur erlaubt. Alle anderen findet ihr auf radio7.de. Allen unterwegs gute und sichere Fahrt.
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1: Ja, und heute geht Mittagspause ja draußen noch sehr gut, im Schatten sehr angenehm. Nehmt die Hits einfach mit. Den Iggy zum Beispiel, den jüngsten Nachwuchs der Kellys. Auch bei

Ab jetzt kann abgestimmt werden für das Jugendwort des Jahres. Hallo zusammen, Radio 7, die Elke hier. Also eigentlich bin ich da ja raus, ja, aber 6-7 kenne ich inzwischen auch. Kommt man ja kaum dran vorbei, wenn man mit Kids zu tun hat. Was auch auf der Liste ist, gute Käse. Ja, keinen Plan, ich habe. Die Wortfolge Du bist gut genug ist klar der virale Song von Kitschkrieg. Das wäre eigentlich auch ganz nett so. Aber einer ist auf der Liste, hey, da fühle ich mich ja sogar richtig jung. Macker, ey, den gab's bei uns damals auch schon. Also wenn ihr wissen wollt, was bei euren Kids angesagt ist und um die Krone Jugendwort des Jahres fightet, die Liste samt Erklärungen findet ihr auf radio7.de. Schönen Dienstagmittag.

0: Hallo zusammen, hier ist die Elke auf Radio 7 um kurz vor 12:30 mit dem perfekten Sound, falls ihr gerade im Cabrio sitzt. Für den Roadtrip durch den Sommer kommt Dasha. Austin funktioniert aber auch bei nur offenem Fenster, versprochen. Der aktuelle Dauerbrenner-Hit von Kato ist dabei gleich und für mehr Partystimmung sorgen Beats von Tayo Cruz oder Felix Jähn und Weiß. Mit denen geht er gleich los, der Radio 7 Hit 7er. Mehr Musik, mehr Abwechslung, nonstop bis 1.
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0: Die Radio 7 Wetterstationen melden aktuell 25 Grad aus Kempten. Göppingen und Donaueschingen haben 26. Die Sonne scheint ungestört und dann geht's am Nachmittag auf 28 auf der Alb und im Allgäu, sonst bis 32. Wind weht so gut wie keiner mehr und morgen wird's noch heißer.
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0: Sieht gut aus, groß keine Staus. Behinderungen haben wir auf der B30 Ravensburg-Biberach. Zwischen Ravensburg-Nord und Weingarten. Rechte Spur, dichter laufen Bergungsarbeiten. Staut sich aber ein bisschen, aber allzu lang dauert das hier nicht. Neuster Blitzer gemeldet für Friedrichshafen. Vorsicht in der Montafonstraße. Ist eine 30er-Zone. Alle anderen findet ihr auf radio7.de. Allen unterwegs, gute und sichere Fahrt.
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0: Grüße euch, schön, dass ihr dabei seid. Hier ist Radio 7 mit der Elke um kurz vor 1. Ja, jetzt werden nicht mehr Tage, jetzt werden Stunden gezählt, bis die Ferien endlich anfangen. Es dürften keine 45 mehr sein, denke ich. Und die gehen auch gefühlt schneller rum mit unserer Playlist. Große Namen wie Linkin Park oder Miley Cyrus dabei oder auch mein Lieblings-Newcomer der Saison. Wer mich kennt, bei Summer's Undressed flippt die Elke aus. Und nicht genug kriegen können wir alle auch vom fröhlichen Baby Goodbye von Alle Farben. All das nach eins. Mehr Musik, mehr Abwechslung auf Radio 7.
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1: Heiße Tage und die Nächte werden tropisch. So sieht's aus mit dem Programm für die Woche. Heute viel Sonne und schon mal bis 28 Grad auf den Höhen von Alb und Allgäu. 29 bis 32 in Oberschwaben und am See. Der erfrischende Wind von gestern ist auch weitgehend verschwunden. Wir haben aktuell 25 Grad flächendeckend sozusagen, gemeldet aus Ellwangen, Riedlingen oder Wangen. Und morgen wird's dann gleich schon mal noch ein ganzes Stück heißer.
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2: Es ist 13 Uhr. Guten Tag. Mehr als eine Woche nach dem Verschwinden eines verletzten Babys aus dem Klinikum in Villingen-Schwenningen ist der Vater des Säuglings in Italien festgenommen worden. Nach einem Medienbericht soll auch das Baby wieder aufgetaucht sein. Das hat die Polizei bislang aber nicht bestätigt. Das Baby wurde in dem Klinikum wegen einer mutmaßlichen Misshandlung behandelt. Die Mutter hatte es dann unerlaubt mitgenommen. Ferienhäuser und Wohnungen werden in Deutschland immer beliebter und davon profitieren besonders Vermittler wie Airbnb oder Booking. Die verbuchten im letzten Jahr ein Plus von 13%. Darüber zu buchen ist aber nicht zwingend die billigste Möglichkeit, eine Unterkunft zu bekommen.
3: Wer direkt beim Vermieter bucht, spart womöglich Gebühren. Es lohnt sich also immer, die Preise zu vergleichen, bei mehreren Online-Plattformen und dem Vermieter selbst. Der große Vorteil von Buchungsportalen, die Bewertungen von Vormietern und die sichere Zahlung. Thomas Bremser, Nachrichtenredaktion.
2: Japan ist von einem schweren Erdbeben erschüttert worden. Trotz einer Stärke von immerhin 7,1 gibt es bislang keine Berichte über Tote. Allerdings meldet das japanische Fernsehen mindestens 50 Verletzte. Auch sind mehrere Häuser eingestürzt. Das Beben ereignete sich im Südwesten Japans. Die Region war schon vor 10 Jahren von einem schweren Erdbeben erschüttert worden. Aus Angst vor einer Schafsherde haben zwei Jugendliche im Allgäu den Notruf gewählt und damit die Bergwacht auf den Plan gerufen. Die beiden trauten sich in der Nähe des Schrecksees bei einsetzender Dunkelheit nicht mehr an den Tieren vorbei. Die Bergwacht war dann auch prompt zur Stelle und half den beiden, sicher zur nächsten Berghütte zu kommen. Besonders aggressiv seien die Schafe übrigens nicht gewesen, heißt es im Bericht der Bergwacht.
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1: Sieht mal gut aus um kurz nach eins. Ich habe nichts zu melden. Keine Staus oder sonst was angezeigt. Aber neuer Blitzer ist gemeldet. Vorsicht zwischen Schlechtenfeld und Ehingen auf der Strecke. Vorhin gerade aufgebaut, der kann beidseitig. Und wenn ihr euch da auskennt, der steht jetzt an einer neuen Stelle. Alle anderen findet ihr auf radio7.de. Allen unterwegs, gute und sichere Fahrt.
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1: Wenn ein neuer Trend sich anfühlt, als hättest du ein überdimensionales Gummibärchen verschluckt, auf nüchternen Magen, dann weiß ich nicht, ob

0: Vergesst sowas Langweiliges wie Cookies, Mango, Maracuja oder Schlumpfeis aus der Lieblingseisdiele. Jetzt ist Wackelpudding-Eis angesagt. Hallo erstmal, die Elke hier auf Radio 7. Ja, das kommt aus Südkorea und geht, was für eine Überraschung, auf Social Media total ab. Das Radio 7 Morgenteam hat es heute Morgen im gnadenlosen Selbstversuch für euch getestet.
1: Hau dir das mal auf die Hand, Innenfläche so. Ja, perfekt. Das klingt. Ihr müsst euch vorstellen, das ist echt sehr länglich, deins ist sehr rot und es wackelt so richtig hin und her. Naja, wie soll man es beschreiben? Das schaut ihr euch selbst einfach mal an.
2: Irgendwo auf Social Media. Nicht, wie das rumwabbelt.
1: Ja, genau. Das wabbelt einfach so ein bisschen rum.
3: Man kann es auch kauen.
1: Das biegt sich in alle Richtungen. Boah, Corinna, du wirkst nicht sehr begeistert.
2: So, das schmeckt so künstlich. Das schmeckt genauso künstlich, wie es riecht.
0: Ja, also wenn ihr das auch mal erleben wollt, ihr findet das Zeug beim Kaufland. Wir treffen uns da dann aber nicht. Aber dafür morgen früh wieder, wenn Gebi und Corinna die Vorschläge für das Jugendwort des Jahres mit euch durchgehen. Bestens in den Tag starten, einschalten fürs Radio 7 Morgenteam. Ab 5 für euch am Start. Baby!

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1: Kuckuck. Hey, hi. Ich wollte nur sagen, wir sind noch da. Radio 7 hier. Mit allem, was ihr braucht, um den Rest vom Arbeitstag durchzustehen. Tolle Hits, wie dem neuen Ding von Tame Impala. Alex Warren ist dabei, die unvergleichliche Taylor Swift und eine motivierende Pop-Rock-Hymne gibt's von The Script. Nach 2:30 Hits nonstop. 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
1: Da rollt sie an, die nächste Hitzewelle. Heute mit viel Sonnenschein. Die scheint die ganze 14 Stunden lang, 15 sogar bis zum Sonnenuntergang. Wir haben aktuell flächendeckend 26 Grad gemeldet aus Schwäbisch Hall, Leutkirch oder Lindau drauf. Und erwarten heute noch 28 bis 32 draus. Und morgen geht's noch höher.
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1: Himmel. Ja, das kriege ich jetzt gerade hin. Es ist nämlich nicht viel. Keine Staus oder Behinderungen aktuell gemeldet, aber es gibt einen neuen Blitzer. Und zwar B31 bei Donaueschingen, Höhe Höfingen, beim Lidl-Zentrallager. Alle anderen findet ihr auf radio7.de und damit allen unterwegs gute und sichere Fahrt.
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0: Kurz vor zwei, hier ist Radio 7 mit Elke. Jetzt sammeln gehen in der Abteilung und dann halt jemanden finden, der geschwind zur Tanke geht. Ein Eis holen. Ich wünsche jedenfalls einen entspannten Nachmittag mit Musik zum Durchhalten. Gleich nach zwei, Hunter X dabei mit dem Riesenhit aus K-Pop Demon Hunters. Statt sich über die Pandemie damals und die deshalb abgesagte Tour zu sehr aufzuregen, haben Milky Chance den tollen Hit Colorado geschrieben. Auch dabei nach zwei. Satte Beats kommen von David Guetta und Augen zu und schwelgen können wir mit der Powerballade von James Arthur. Mehr Musik, mehr Abwechslung in der nächsten Stunde auf Radio 7.
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4: Die Temperaturen aktuell liegen jetzt schon bei 26 Grad in Geislingen, 27 in Tuttlingen, 28 in Friedrichshafen. Die Sonne scheint ungestört und das kann dann auch noch ein bisschen heißer werden heute, so bis 32. Wind weht auch so gut wie keiner mehr. Und morgen geht's mit den Werten noch weiter rauf.
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5: Um 14 Uhr, guten Tag. Im Fall des verletzten Babys, das seine Eltern vor zwei Wochen aus dem Schwarzwald-Bar-Klinikum in Villingen-Schwenningen mitgenommen hatten, ist jetzt der Vater in Italien festgenommen worden. Die Polizei hat bestätigt, dass gegen ihn wegen gefährlicher Körperverletzung ermittelt wird.
6: Presseberichte sagen, dass das Baby in Sicherheit sein soll. Die Polizei hat das bis jetzt nicht offiziell bestätigt. Auch ob der Vater schon nach Deutschland ausgeliefert ist, wurde nicht mitgeteilt. Unklar ist auch noch, wo die Mutter des Babys ist. Sie soll den Säugling vor zwei Wochen aus der Klinik geholt haben. Walter Frevert, Nachrichtenredaktion.
5: Nach dem Terroranschlag am Rande des Christopher Street Days in Berlin haben Ermittler auf dem Handy des mutmaßlichen Täters Abdul B. ein Bekennervideo gefunden. Die Bundesanwaltschaft bestätigte einen entsprechenden Bericht der Bild-Zeitung. Viele Waldbesitzer und Jäger stören sich an Mountainbikern, die auf engen Pfaden durch ihre Wälder radeln. In der Nähe von Heilbronn ist so ein Streit derart eskaliert, dass er mit einer Mordanklage vor dem Landgericht endete. Ein 61-Jähriger hatte ein paar Mal Drähte über eine bei Mountainbikern beliebte illegale Strecke gespannt. Das Gericht verurteilte ihn dann doch nur wegen versuchter gefährlicher Körperverletzung zu einer Bewährungsstrafe von einem Jahr und drei Monaten. Ein Rattennest kostet die Stadt Villingen-Schwenningen 800.000 Euro. Die Nager hatten es so dicht unter einer Straße gebaut, dass die einbrach. Jetzt muss nicht nur das 2 Meter tiefe Loch zugeschüttet, sondern auch ein maroder Wasserkanal komplett erneuert werden. Und wenn die Straße schon aufgerissen ist, werden auch gleich noch Wasser, Gas, Strom und Glasfaserleitungen verlegt.
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4: Oh, ist doch praktisch, hat schon was Gutes. So, wir haben zwei Meldungen für euch um kurz nach zwei. A8 München-Stuttgart zwischen Esslingen und Stuttgart-Degerloch. 7 Kilometer Stau. Momentan verliert ihr hier eine Viertelstunde. Desgleichen auf der A7 Würzburg-Füssen zwischen Langenau und Nersingen. Hier 3 Kilometer Stau. Das dauert aber auch eine Viertelstunde länger. Neuester Blitzer, den gibt's nicht, keiner gemeldet. Alle anderen findet ihr auf radio7.de und wenn ihr was habt, dann her damit 0800 70 77 110. Allen unterwegs, gute und sichere Fahrt.
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4: Die Vorfreude auf den Feierabend und ein kaltes Getränk.

zusammen. Hier ist Radio 7 um 11:11. Wie lange es da jetzt also noch dauert bis zu eurem Feierabend, das müsst ihr jetzt halt selber ausrechnen. Und wer auch immer die Aufsicht über die Kids gerade hat, die tanzen jetzt durch die Bude zur Musik aus einem ihrer Lieblingsfilme. K-Pop Demon Hunters Sound hier. Und damit schönen Dienstagnachmittag.

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0: Hallo zusammen, Radio 7 hier um kurz vor halb drei. Wir machen gleich weiter mit Hits am Stück. Mit dem Mann zum Beispiel, der genau heute in einem Monat mit seinem neuen Album rumkommt. Alex Warren, der Debüthit aus Wild Child, macht uns ja schon seit ein paar Wochen großen Spaß. Fever Dream ist dabei. Einer der Riesenerfolge von den Black Eyed Peas kommt. Eine ganz tolle Nummer ist ja das neue Ding auf der Radio 7 Playlist von Tempest City. Und Martin Garrix und Jax Jones, die eröffnen ihn gleich. Den Radio 7 Hits Ebener. Mehr Musik, mehr Abwechslung und das nonstop.
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0: Heiße Tage, tropische Nächte, so sieht's aus für die Woche. Heute schon mal bis 28, in Oberschwaben sogar 32 Grad und der erfrischende Wind von gestern ist auch verschwunden. Nochmal durchatmen bei, naja, noch ganz angenehm, 27 Grad im Schatten aus Crailsheim gemeldet. Memmingen auch, Ravensburg hat 28. Ja, und morgen wird's dann schon wieder ein Stück heißer.
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0: Um 14:30 auf der A8 München-Karlsruhe zwischen Esslingen und dem Kreuz Stuttgart. 10 Kilometer stockender Verkehr, da seid ihr aber in 16 Minuten auch durch. Andersrum A8 Stuttgart-München zwischen Ulm-Nord und dem Kreuz Ulm-Elchingen. 8 Kilometer stockend, hier 13 Minuten plus. A7 Würzburg-Füssen zwischen Langenau und Nersingen. 5 Kilometer Stau, das dauert momentan 21 Minuten länger. Neuer Blitzer nicht gemeldet. Alle anderen findet ihr auf radio7.de. Allen unterwegs gute und sichere Fahrt.
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0: kurz vor drei. Hier ist Radio 7 mit Elke, der Frau, die ihr Auto nicht über den TÜV gekriegt hat. Ja, die Stoßdämpfer. Jetzt habe ich gerade Nachricht gekriegt aus der Werkstatt. Es ist fertig, ich kann es abholen und dann schaffe ich es auch noch rechtzeitig zum TÜV-Nachholtermin, ehe der dann auch noch abläuft. Euch wünsche ich auch einen erfolgreichen Abschluss eures Arbeitstages und bin dann jetzt mal weg. Gleich weiter beim Timo mit mehr Musik und mehr Abwechslung. Mit dabei zum Beispiel Loi, Bibi Rexha mit New Religion. Es gibt noch ein tolles Duo mit Nico und Vince oder auch Tones and I. Schönen Dienstagnachmittag.
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1: In Schwäbisch Gmünd 26 Grad, viel Sonne auch in Neu-Ulm 27, in Wangen 28 Grad. Die nächsten Tage werden noch heißer und noch ein bisschen trockener. Ab und zu ziehen aber ein paar Wolken durch und liefern Schatten.
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2: Um 15 Uhr, guten Tag. Ein verletztes Baby wird von seiner Mutter aus dem Schwarzwald-Spark-Klinikum in Villingen-Schwenningen mitgenommen. Dann verschwinden die Eltern mit dem Säugling. Dieser Fall hat vor knapp 2 Wochen für Aufregung gesorgt. Jetzt wurde zumindest der Vater gefasst.
3: Der Mann wurde in Italien festgenommen. Ob er noch dort im Gefängnis sitzt oder schon nach Deutschland gebracht wurde, ist unklar. Polizei und Staatsanwaltschaft ermitteln wegen gefährlicher Körperverletzung gegen ihn. Berichte, dass das Baby in Sicherheit ist, wurden bisher nicht offiziell bestätigt. Auch wo die Mutter ist, wurde nicht mitgeteilt. Walter Frevert, Nachrichtenredaktion.
2: Berlins regierender Bürgermeister Wegener sieht im Islamismus die größte Gefahr für die queere Gemeinschaft in Deutschland. Das müsse so gesagt werden, weil Probleme, die nicht angesprochen werden, auch nicht gelöst werden können, findet Wegener. Die Regenbogenflagge gehöre in die Mitte unserer Gesellschaft. Der mutmaßliche Attentäter Abdul B. war aus islamistischen Motiven mit einem Kleintransporter in eine Menschenmenge am Rande des Christopher Street Day gefahren. Auf seinem Handy wurde inzwischen ein Bekennervideo gefunden. Unbekannte haben auf beliebten Motorradstrecken im Rems-Murr-Kreis und im Kreis Esslingen Hassparolen wie »Biker stirb« auf den Asphalt geschmiert, die meisten davon in Kurven. Das Polizeipräsidium Aalen zählt 9 Fälle und hat eine Ermittlungsgruppe eingerichtet wegen gefährlichen Eingriffs in den Straßenverkehr. Die Straßenmeistereien haben die Parolen inzwischen entfernt.
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2: In der Nähe von Heilbronn sorgt der 12-jährige Marius für Aufsehen. Er hat ein kleines Unternehmen gegründet und sammelt Altglas und Pfand direkt an der Haustür ein. Über seine Homepage und große Social-Media-Plattformen erreicht er inzwischen Millionen Aufrufe und hat schon das Interesse von Start-ups geweckt. Für Pfand arbeitet er kostenlos, für Altglas abholen verlangt er 5 Euro.
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1: Es dauert länger auf der A8 München-Karlsruhe zwischen Esslingen und dem Kreuz Stuttgart. 12 Kilometer stockender Verkehr, Zeitverlust 21 Minuten. Und gerade nochmal frisch reingekommen, A7 Würzburg Richtung Füssenreuth zwischen Langenau und Nersingen. Da dauert es auch länger, 24 Minuten Zeitverlust. Der neueste Blitzer steht in der Ortsdurchfahrt Pflaumloch, blitzt beidseitig. Alle anderen auf radio7.de. Gute Fahrt.
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1: Ja, da ist irgendwie ganz schön was passiert am Thermometer. Hier gibt's jetzt den Sommersound, der dazu passt. Sorry Papi und direkt danach was ganz Ruhiges, Entspanntes von Lady Gaga und Bradley Cooper. Ich wünsche euch einen schönen

15.12 Uhr haben wir es, hier ist Radio 7. Heute knallt die Hitze ganz schön, oder? Ihr findet hoffentlich ein kühles Plätzchen auf der Arbeit. Von uns kommt die chillige Mucke dazu. Bibi Rexha jetzt mit New Religion für mehr Musik, mehr Abwechslung. Habt einen schönen Dienstag.

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0: Neues auf Radio 7. Jetzt haben wir es 15.28 Uhr und gleich geht's weiter. Ja, von diesen ruhigen Klängen müssen wir mal ein bisschen den Puls wieder hochkriegen. David Guetta ist da gleich mit dabei im Radio 7 Hits 7er ab halb. Immer 30 Minuten Hits nonstop. Teddy Swims haben wir, Rihanna und noch ganz viele mehr.
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6: Ja, da rollt die nächste Hitzewelle an. Günzburg gerade 27, Villingen, Schwenningen 28 Grad, Kempten ebenfalls 27 und viel Sonne. Die nächsten Tage werden jetzt immer heißer und trockener. Ab und zu ziehen ein paar Wolken durch und liefern Schatten, aber es bleibt sehr heiß.
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6: Da haben wir eine Meldung von der A8, München Richtung Karlsruhe zwischen Esslingen und Kreuz Stuttgart. 9 Kilometer Stau, Zeitverlust hier 22 Minuten. Der neueste Blitzer steht in Reute am Ortseingang von Aulendorf herkommt. Alle anderen findet ihr auf radio7.de. Gute Fahrt.
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0: 4 vor 4 ist es, Radio 7 ist hier. Und gleich geht's weiter mit 3 Songs, die richtig nach vorne gehen, aber ganz unterschiedlich daherkommen. Sommerstimmung gibt's mit der aktuellen von Shakira, Coldplay mit einer euphorischen Pop-Hymne und Kato dreht nochmal richtig auf mit Turn the Lights Off. Das alles nach 4. Mehr Musik, mehr Abwechslung.
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1: Die Sonne scheint ganz schön über dem Radio 7 Land. Singen gerade 30 Grad, Donaueschingen 29 und in Heidenheim 28 Grad. Die nächsten Tage werden jetzt immer heißer und trockener. Ab und zu gibt es eine kleine Verschnaufpause, da fahren ein paar Wolken durch das Radio 7 Land. Aber ja, es bleibt trotzdem sehr heiß.
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2: Um 16 Uhr, guten Tag. Im Fall des verletzten Babys, das seine Eltern vor zwei Wochen aus dem Schwarzwald-Bar-Klinikum in Villingen-Schwenningen mitgenommen hatten, ist jetzt der Vater in Italien festgenommen worden. Die Polizei hat bestätigt, dass gegen ihn wegen gefährlicher Körperverletzung ermittelt wird.
3: Presseberichte sagen, dass das Baby in Sicherheit sein soll. Die Polizei hat das bis jetzt nicht offiziell bestätigt. Auch ob der Vater schon nach Deutschland ausgeliefert ist, wurde nicht mitgeteilt. Unklar ist auch noch, wo die Mutter des Babys ist. Sie soll den Säugling vor zwei Wochen aus der Klinik geholt haben. Walter Frevert, Nachrichtenredaktion.
2: Ein 12-jähriger Schüler ist bei Beuron auf einem Wanderweg in der Nähe der Burg Wildenstein abgestürzt. Der Junge wollte eine Abkürzung nehmen und stürzte rund 20 Meter den Abhang runter. Er wurde verletzt und musste von Feuerwehr und Bergwacht aus dem unwegsamen Gelände geborgen, vom Notarzt versorgt und dann mit dem Rettungshubschrauber in eine Kinderklinik geflogen werden. Baden-Württembergs Ministerpräsident Özdemir fordert muslimische Verbände auf, nach dem Anschlag am CSD in Berlin klar Stellung zu beziehen gegen Schwulenfeindlichkeit und Islamismus. Es müsse schon klar sein, dass es sich um einen queerfeindlichen Anschlag handelt. Die Dachverbände erwähnten außerdem nicht, dass sich der Täter auf seine Religion bezogen habe. Özdemir sagt, auch das gehe nicht. Im Allgäu ist die Aufregung um mögliche Spuren eines Bären beendet. Die Hinterlassenschaften stammen nicht vom Bären, sondern von einem Dachs. Das hat eine Laboranalyse ergeben. Verwechslungen sind möglich, weil Bär und Dachs ähnliche Nahrung fressen und ihre Exkremente deshalb eben auch manchmal ähnlich aussehen.
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1: Auf der A8 dauert es gerade länger. München Richtung Karlsruhe zwischen Esslingen und dem Kreuz Stuttgart. 9 Kilometer Stau, Zeitverlust 19 Minuten. Allen unterwegs eine gute und sichere Fahrt.
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1: Jawohl, und da bringen wir gleich ein bisschen sommerliche Leichtigkeit für euren Nachmittag bei der Arbeit. Von Shakira. Und den Tiefgang, den macht danach direkt die Imagine Dragons. Habt einen schönen Dienstag und lasst euch nicht ärgern.

11 nach 4, hier ist Radio 7 an eurem Dienstag. Und jetzt habe ich hier einen Hit für euch. Der wäre einfach fast an uns vorbeigezogen. Ja, der kam nämlich schon 2010 raus, ging erst kürzlich viral wegen einer Serie. Auf Apple TV, Your Friends and Neighbors heißt die Serie, da gibt's eine Szene, zu der Schauspieler John Hamm in einem Nachtclub tanzt. Und im Hintergrund läuft Kato, Turn the Lights Off. Das Ding ist voll zum Meme geworden und der Song aus Dänemark halt ein echter Hit. Wenn auch so 15 Jahre später. Da bin ich aber schon froh drüber, dass wir den noch mitbekommen haben, weil der bockt einfach. Gute Laune Sound von Kato jetzt hier. Mehr Musik, mehr Abwechslung auf Radio 7. Asse!

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0: 16.27 Uhr, hier ist Radio 7 und gleich geht's weiter mit dem Radio 7 Hitsiebner. Beim Endspurt auf der Arbeit haben wir immer ab halb 30 Minuten Hits nonstop für euch. David Guetta mit dabei, Dua Lipa, Alle Farben, Mike Posner und ganz viele mehr.
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0: Gerade in Aalen 27 Grad, auch in Biberach scheint die Sonne bei 27, Sigmaringen 28 Grad. Die nächsten Tage werden noch heißer und trockener.
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0: Da gibt es eine Meldung von der A8 München und Karlsruhe zwischen Esslingen und dem Kreuz Stuttgart. 8 Kilometer stockender Verkehr, Zeitverlust hier 16 Minuten. Der neueste Blitzer steht in Altheim-Alp in der Lange Straße. Da blitzt aus dem Blitzeranhänger. Alle weiteren auf radio7.de. Gute Fahrt.
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One Republic, Need Your Love.

0: 16.55 Uhr, hier ist Radio 7 und gleich geht's weiter. Und zwar mit mehr Musik, mehr Abwechslung. Sommervibes treffen House und Pop gleich nach 5 hier auf Radio 7. Kaigo und Khalid mit Tropical House Beats. Save My Love ist mit dabei von Robin Schulz. Entschuldigung, Save My Love ist von Kaigo und Khalid. Robin Schulz ist mit dabei, so rum. Und was Entspanntes gibt's auch noch von Taylor Swift.
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0: Die Sonne ballert und zwar in Göppingen 28 Grad, Riedlingen 27, auch in Tuttlingen 28 Grad. Die nächsten Tage werden jetzt immer heißer und trockener.
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15: Um 17 Uhr, guten Tag. Das verletzte Baby, das vor 2 Wochen aus dem Schwarzwald-Bar-Klinikum in Villingen-Schwenningen verschwunden war, ist in Sicherheit. Das hat die Staatsanwaltschaft bestätigt. Es wurde zusammen mit seinem Vater in Italien gefunden. Der Vater wurde festgenommen.
16: Gegen den Mann wird wegen mutmaßlicher Misshandlung ermittelt. Deshalb war das Baby auch in der Klinik. Vater und Baby sind noch in Italien. Warum der Vater dorthin flüchtete, ist noch unklar. Gegen die Mutter wird nicht ermittelt, obwohl sie das Baby wohl aus der Klinik geholt hat. Walter Frevert, Nachrichtenredaktion.
15: Berlins regierender Bürgermeister Wegener sieht im Islamismus die größte Gefahr für die queere Gemeinschaft in Deutschland. Das müsse so gesagt werden, weil Probleme, die nicht angesprochen werden, auch nicht gelöst werden können. Die Regenbogenflagge gehöre in die Mitte unserer Gesellschaft. Der mutmaßliche Attentäter Abdul B. war aus islamistischen Motiven mit einem Kleintransporter in eine Menschenmenge am Rande des Christopher Street Day gefahren. Auf seinem Handy wurde inzwischen ein Bekennervideo gefunden. Ein 83-jähriger Mann soll in Heimenkirch seine ein Jahr jüngere Ehefrau getötet haben. Laut Polizei passierte die Gewalttat im gemeinsamen Haus des Ehepaares. Der Mann flüchtete zuerst, wurde dann aber in der Nähe festgenommen. Er sitzt jetzt in U-Haft. Zum Schutz der Familie nennt die Polizei noch keine Einzelheiten zum Tathergang und zum Motiv. Wegen der Waldbrände bei Bordeaux sind wieder tausende Touristen evakuiert worden. Campingplätze und Ferienwohnungen wurden geräumt. Einen der Brände hat die Feuerwehr aber inzwischen im Griff. Deshalb konnten 15.000 Evakuierte zurück in ihre Häuser.
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13: Ferienhäuser und Wohnungen werden in Deutschland immer häufiger über Online-Plattformen gebucht. Im vergangenen Jahr vermittelten allein die Internetanbieter Airbnb, Booking und Expedia gut 68 Millionen Übernachtungen, wie das Statistische Bundesamt berichtet. Das waren 13% mehr als im Jahr zuvor und sogar rund 83% mehr als im Vor-Corona-Jahr 2019. Die Buchungen haben sich seitdem also fast verdoppelt. Mit den Daten von drei großen Anbietern wird der Ferienhausmarkt nicht vollständig abgedeckt. Noch der Blick auf den DAX, der stand zuletzt bei 25.313 Punkten. Thomas Bock für Radio 7.
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19: Da ist einiges los im Radio 7 Land. Die längsten Staus jetzt auf der A8 München Richtung Karlsruhe zwischen Stuttgart-Pliningen und Leonberg Ost. 9 Kilometer Stau, Zeitverlust 20 Minuten. B29 Aalen Richtung Nördlingen zwischen Hüttlingen und Aalen-Oberalfingen. Dichter Verkehr, 15 Minuten Zeitverlust. Eine Viertelstunde länger dauert es gerade auch auf der B31 Stockach-Lindau zwischen Friedrichshafen-Mitte und Ereskirch. Allen unterwegs eine gute und sichere Fahrt.
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19: Und da gibt's bei uns Power für den restlichen Tag, egal ob zum Einkaufen, Tanken oder Grill anheizen oder einfach nur den Stau durchstehen. Leonie gleich mit Remedy, direkt nach Sommersound von Kygo. Ich wünsche euch einen schönen Dienstagnachmittag.
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nach 5. Hier ist Radio 7 an eurem Dienstagnachmittag und ich sehe das ganz genau. Da geht der ein oder andere sehnsüchtige Blick bei der Spätschicht Richtung Uhr. Ja, ich kenne das auch. Wir kriegen die Zeit gemeinsam rum. Mit ihr, da vergeht die Zeit ratzfatz. Taylor Swift hier, Opalite auf Radio 7. 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
2: Auf dem Heimweg sind wir gleich bei euch mit dem Radio 7 Hit 7er, immer ab halb 30 Minuten. Hits nonstop, Sean Paul, Pink, Avicii und ganz viele mehr gleich dabei.
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2: In Konstanz scheint die Sonne bei 30 Grad, Ulm 28, auch in Ellwangen 28 Grad gemessen. Ja, das war der Vorgeschmack. Die nächsten Tage werden deutlich heißer und trockener.
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2: Die längsten Staus im Radio 7-Land, gerade die A8 München Richtung Karlsruhe zwischen Stuttgart-Pliningen und Leonberg-Ost 9 Kilometer. Zeitverlust hier 19 Minuten. Und auf der B31 dauert es auch länger. Stockach-Lindau zwischen Friedrichshafen-Mitte und Ereskirch 16 Minuten Zeitverlust. Kommt gut und sicher an.
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sofort in der Radio 7 Playlist. Tame Impala und Jenny.

0: 4 Minuten vor 6, hier ist Radio 7. Und gleich geht's weiter mit bisschen Energie. Gabriella, Stereo Love haben wir, zum kultigen Dance-Sound. Und was fürs Herz gibt's auch noch nach 6, Alex Warren. Mehr Musik, mehr Abwechslung, auch gleich wieder.
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0: Immer noch gut warm im Radio 7 Land. Schwäbisch Hall 28 Grad, genauso in Memmingen, in Wangen 29. Die nächsten Tage werden jetzt Schritt für Schritt immer heißer.
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10: Um 18 Uhr, guten Abend. FIFA-Chef Infantino will Anteile der kommerziellen Rechte an der Fußball-WM an Privatinvestoren verscherbeln. Die sollen erstmal 20-30% der Anteile kaufen und dafür 4 Milliarden US-Dollar hinblättern. Die Europäische Fußballunion findet den Plan nicht gut und reagierte mit scharfer Kritik. Ein 83-jähriger Mann soll in Heimenkirch seine ein Jahr jüngere Ehefrau getötet haben. Laut Polizei passierte die Gewalttat im gemeinsamen Haus des Ehepaares. Der Mann flüchtete zuerst, wurde dann aber in der Nähe festgenommen. Er sitzt jetzt in U-Haft. Zum Schutz der Familie nennt die Polizei noch keine Einzelheiten zum Tathergang und zum Motiv. Baden-Württembergs Ministerpräsident Özdemir fordert muslimische Verbände auf, nach dem Anschlag am CSD in Berlin klar Stellung zu beziehen, nämlich gegen Schwulenfeindlichkeit und Islamismus. Es müsse schon klar sein, dass es sich um einen queerfeindlichen Anschlag handelt. Die DAF-Verbände erwähnten außerdem nicht, dass sich der Täter auf seine Religion bezogen habe. Özdemir sagt, auch das gehe nicht. Im Allgäu ist die Aufregung um mögliche Spuren eines Bären beendet. Die Hinterlassenschaft stammt nicht von dem Bär, sondern von einem Dachs. Das hat eine Laboranalyse ergeben. Verwechslungen sind möglich, weil die Exkremente von Dachs und Bär eben manchmal ähnlich aussehen.
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0: Es dauert noch ein bisschen länger auf der A8 München Richtung Karlsruhe zwischen Stuttgart Flughafen Messe und Leonberg Ost. 6 Kilometer Stau, knappe Viertelstunde Zeitverlust. B31 Stockach-Lindau zwischen Friedrichshafen Mitte und Ereskirch ist ebenfalls mehr los. Hier 18 Minuten Zeitverlust. Allen unterwegs eine gute und sichere Fahrt.
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0: Gute Laune für die Abendplanung kommt jetzt hier von uns, Nico Santos, direkt nach frischem Sound. Gabriella, habt einen schönen Abend und an die Esstische im Radio 7 Land wünsche ich einen guten

Radio 7 hier um 10 nach 6 und an der Stelle will ich mal die MVPs des Abends hochleben lassen, also die Most Valuable Players. Ja. Die goldene Medaille geht an die Essensholer. Egal ob Pizza, Döner oder halt einfach das Feschbar. Lasst euch schmecken und lasst euch auch von der Familie feiern. Auf dem Heimweg sind wir dabei mit mehr Musik, mehr Abwechslung. Alex Warren hier mit Fever Dream.

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0: In Geislingen haben wir 27 Grad, Leutkirch Sonne bei 28 und in Singen sogar noch 30 Grad. Das war ein sehr heißer Tag heute, aber die nächsten Tage werden noch heißer und noch trockener. Ab und zu kriegen wir die Chance auf ein paar Wolken, die ein bisschen Schatten liefern, na, aber es bleibt schon ziemlich warm.
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0: Da gibt es eine Meldung von der A96 München-Lindau. Zwischen Neuravensburg und Weißensberg bitte aufpassen, da brennt aktuell ein PKW. Der neueste Blitzer steht in Baustetten in der Hauptstraße im 30er-Bereich. Alle weiteren findet ihr auf radio7.de. Kommt gut und sicher an.
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Ich finde, da muss man immer mit dem Kopf mitnicken, oder? Zu den 21 Pilots. Und gleich geht's weiter hier auf Radio 7 mit mehr zum Kopfnicken im Radio 7 Hits 7er immer ab halb 30 Minuten. Hits nonstop. Mehr Musik, mehr Abwechslung mit Mr. Props, Mark Ronson.

0: 2 vor 7. Hier ist Radio 7 und gleich geht's weiter mit dem Radio 7 Hit Update. Ganz neue Mucke von DJ Joel Corey. Das hat er wieder fein gemacht, finde ich. Und Soul-Stimme Ray Dalton hat auch was ganz Neues. Das wird gut nach 7.
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0: Aktuell haben wir es in Crailsheim 28 Grad, Neu-Ulm ebenfalls und in Villingen-Schwenningen 29 Grad. Die nächsten Tage werden noch ein bisschen heißer als heute, Tag für Tag und auch trockener. Ab und zu gibt es da ein paar Wolken, aber die bleiben die Ausnahme.
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6: Ich bin Cornelius Dreger. Der mutmaßliche CSD-Attentäter hat vor der Tat offenbar ein IS-Bekennervideo aufgenommen. Das hat die Bundesanwaltschaft jetzt mitgeteilt. Das Handy wurde demnach in dem Wagen entdeckt, mit dem der Mann in den Tiergarten gerast war. Mehr von Silas Quiring.
7: In dem Video ist ein Vermummter zu sehen, aller Wahrscheinlichkeit nach eben der mutmaßliche Täter. Er leistet darin einen Treueschwur zur Terrororganisation Islamischer Staat. Attentäter nehmen solche Videos oft auf, um sie nach Anschlägen im Internet zu veröffentlichen. Das Handy und weitere Datenträger aus der Wohnung des Mannes werden noch ausgewertet, sagt Innenminister Dobrindt. Er kündigte auch an, dass er das Strafrecht für Gefährder verschärfen und stärker auf Fußfesseln setzen will.
6: In der CDU wächst der Ärger über die Personalpolitik von Kanzler Merz. Dabei geht es vor allem um die Art und Weise bei dem Regierungsumbau. Jana Klunikowski.
8: Ja, wie der Spiegel berichtet, soll Merz in einer Sitzung mit dem CDU-Vorstand dafür heftig kritisiert worden sein. Hauptauslöser ist die Hängepartie um den bisherigen Verkehrsminister Schnieder. Seine geplante Entlassung war Ende letzter Woche durchgesickert. Erst gestern wurde damit Steffen Bilger ein Nachfolger präsentiert. Die CDU-Landtagsfraktion aus Rheinland-Pfalz hat aus Protest ein Treffen mit Merz abgesagt. Schnieder kommt aus Rheinland-Pfalz. Und auch der jetzt entlassene Gesundheitsstaatssekretär Tino Sorge wirft Merz öffentlich schlechten Stil vor.
6: Die Waldbrandlage in Spanien und Frankreich hat sich etwas stabilisiert, aber die Sorge vor der nächsten Hitzewelle wächst. In den nächsten Tagen werden wieder Temperaturen bis 40 Grad erwartet. Das könnte die Löscharbeiten wieder erschweren. Zuletzt waren auch in Portugal neue Feuer ausgebrochen. Die Krise bei Mercedes geht weiter. Der Autokonzern hat im zweiten Quartal weniger Autos verkauft und 26% weniger Gewinn gemacht als im letzten Jahr. Hauptgrund ist weiter, dass deutlich weniger Autos in China verkauft werden, heißt es vom Konzern. Digger, Ragebait, 6-7. Ab sofort kann wieder über das Jugendwort des Jahres abgestimmt werden. Zunächst geht es darum, aus einer Top-10-Liste an Vorschlägen die Top 3 zu finden. Letztes Jahr war das Crazy zum Jugendwort des Jahres gewählt worden.
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0: Eine Meldung von der A96 München-Lindau zwischen Neuravensburg und Weißensberg. 3 Kilometer Stau. Hier dauert es knapp eine Viertelstunde länger. Allen unterwegs eine gute und sichere Fahrt.
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0: Jawohl, ihr genießt den Abend. Von uns kommt die neue Mucke. Da gibt's direkt die Newcomerin aus Hamburg, Tiffany Aris. Und danach was Neues von Michael Schulte. Schönen Restdienstag.

Radio 7 Hit Update mit ganz neuer Mucke für euch. Von Ray Dalton jetzt. Der Mann, der schafft's, seine soulige Stimme mit chilligem Singer-Songwriter-Sound zu kombinieren. Und dann kriegt er auch noch irgendwie einen tanzbaren Beat in diesen Song rein. Also der hat wirklich echt alles. Gerade unter den 30 meistgespielten Songs im Radio. Völlig zu Recht, hier ist Ray Dalton. Go That High.

Das war die neue Adam Lambert, Under the Rhythm, hier beim Radio 7 Hit Update. Schönen Dienstagabend wünsche ich euch. Mit mehr Musik und mehr Abwechslung geht's ja auch gleich weiter. Da haben wir die aktuelle von Katy Perry im Hit Update und ein bisschen rockig, ja. Und ganz neue Elektromucke gibt's von Criss Cross Amsterdam. Die geht ordentlich steil. Freut euch drauf. Ja.

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4: In Schwäbisch Gmünd haben wir 26 Grad gemessen, Biberach 27, Lindau 29. Die nächsten Tage werden noch ein bisschen heißer und noch ein bisschen trockener als heute. Ab und zu gibt es da aber ein paar Wolken, die Schatten spenden.
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4: A96 München Richtung Lindau, zwischen Wangen-West und Neu-Ravensburg. Da haben wir aktuell 3 Kilometer Stau, hier dauert es knapp 10 Minuten länger. Und der neueste Blitzer steht in Bohlingen, in der Ortseinfahrt von Bankholzen herkommend beim Friedhof. Da sind 30 erlaubt. Alle anderen findet ihr auf radio7.de. Ich wünsche euch eine gute und sichere Fahrt.
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4: Schön, dass ihr mit dabei seid. Da gibt's gleich die neue Bruno Mars. Ja, dreimal dürft ihr raten, einfach wieder geil geworden. Der Typ hat's einfach drauf. Und jetzt mal zum Eingewöhnen und zum Stimmungssteigern. Turn the lights off. Ich wünsche euch einen schönen

viel gute Laune passt eigentlich in 2 Minuten 37 rein? Die Antwort gibt's jetzt hier beim Radio 7 Hit Update. Ganz neue Mucke von Criss Cross Amsterdam. Klingt nach Strandparty, nach Karibik, nach gute Laune und vielen Cocktails. Und alle, die sehr aufmerksam zuhören, die werden den Refrain auch wiedererkennen. Ganz neu hier, Criss Cross Amsterdam mit My Oh My.

Hier ist Radio 7 mit dem Hit-Update und ihr kriegt gar nicht genug von der neuen Katy Perry. Die geht gerade so komplett steil in den Charts. Wahnsinn. Einfach so ein richtiger Power-Song. Hier ist sie, Katy Perry mit ihrer aktuellen Watch It Burn.

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Harry Styles, American Girls.

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1: Schluss mit Urlaub. Die kurzen Hosen, die müssen heute wieder ranklotzen. Ab morgen wird's nämlich richtig heiß. Gucken wir aber erstmal auf den heutigen Abend. Da sind hier und da noch ein paar Wolken unterwegs. Sonst sternenklar bei Tiefstemperaturen heute Nacht 21 bis 16 Grad. Die nächsten Tage, die werden dann, wie gesagt, sommerlich heiß. 32 bis 36 Grad. Am Donnerstag sind sogar 37, 38 möglich.
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2: Ich bin Cornelius Dreger. Auf dem Handy des mutmaßlichen CSD-Attentäters haben die Ermittler jetzt ein Bekennervideo gefunden. Laut Bundesanwaltschaft bekennt sich darin ein Vermummter zur Terrororganisation Islamischer Staat. Sehr wahrscheinlich handelt es sich um den Mann selbst. Solche Bekennervideos werden typischerweise zur Veröffentlichung nach Anschlägen aufgenommen. Innenminister Alexander Dobrindt sagte:
3: Es sind auch in der Wohnung Datenträger der Polizei zugänglich geworden und auch Bezüge zum IS lassen sich dort finden. Das ist aber jetzt alles weitere Teil der Auswertung.
2: Die Personalpolitik von Kanzler Merz sorgt in der CDU für immer mehr Ärger. Laut Spiegel soll es in einer Sitzung des Parteivorstands kaum Rückendeckung für Merz gegeben haben, dafür aber jede Menge Kritik. Vor allem der Umgang mit dem bisherigen Verkehrsminister Schnieder stößt dabei vielen sauer auf. Bei der Fußball-WM sollen bald auch private Investoren mitmischen. Die FIFA will eine neue Firma gründen, die Turniere ausrichtet und Anteile an der Firma verkaufen. Wohl auch an Personen aus dem Trump-Umfeld, sieht das Quiring.
4: Ja, als möglicher Hauptinvestor gilt der Bruder von Donald Trumps Schwiegersohn, Jared Kushner. Außerdem könnte FIFA-Chef Infantino nach seiner Amtszeit die neue Firma führen, mit mutmaßlich üppigem Gehalt. Offiziell sagt Infantino, dass die Gewinne weltweit in die Sportförderung fließen sollen. Von den Verbänden kommt aber heftige Kritik. Die europäische UEFA sagt, der Fußball ist keine Handelsware, erst recht nicht bei völliger Intransparenz darüber, wer finanziell profitiert.
2: Das Thema Bundeskanzler ist für Markus Söder offenbar durch. Er sagte dem Handelsblatt, die Frage nach einer Kandidatur stellt sich ihm heute nicht und auch nicht in Zukunft. Eine weitere Amtszeit als bayerischer Ministerpräsident könne Söder sich dagegen vorstellen. Wer die Steuererklärung selbst macht und noch nicht abgegeben hat, muss sich beeilen. Nur noch bis Freitag ist dafür Zeit. Neu ist die Erklärung mit einem Klick. Die funktioniert erstmal aber nur für einfache Fälle, wie Alleinstehende ohne Kinder und Rentner ohne Nebeneinkünfte.
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1: Dienstagabend, wir checken die Straßen und starten auf der A7 Würzburg Richtung Ulm zwischen der Raststätte Ellwanger Berge West und Ellwangen. Gefahr durch Reifenteile auf der Fahrbahn. A96 München Richtung Lindau zwischen Wangen West und Neuravensburg. 3 Kilometer Stau. Und Vorsicht zwischen der B27, B28 Stuttgarter Straße und der Überleitung B27, B28. Nochmal Stuttgarter Straße. In beiden Richtungen Gefahr durch 3 Esel auf der Fahrbahn. Das ist doch hier Verarsche, oder? Naja, Vorsicht, irgendwo sind Esel. Der aktuellste Blitzer steht in Friedrichshafen in der Eugenstraße. Da sind 30 erlaubt. Alle anderen findet ihr auf radio7.de. Gute Fahrt.
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1: Ja, das ist heute für ganz viele ein ganz besonderer Abend. Jetzt das allerletzte Mal den Wecker stellen und dann 6 Wochen Ruhe. Sommerferienstart morgen in Bavue. Die bayerische Seite zieht am Freitag nach. Und unsere Playlist hier auf Radio 7, die drängelt sich schon mal so ein bisschen vor. Gleich zu dem wahrscheinlich coolsten Sommerhit von Flo, einer neuen Girlgroup. Wir checken das gleich mal gemeinsam ab. Und hier ist Gute Launemacher, alle Farben.

Dienstagabend hier auf Radio 7 um 10 nach 8. Jetzt mit meinem absoluten Highlight auf der Radio 7 Playlist. Es gibt so einen neuen Hit, der, wenn ihr mich fragt, wirklich das krasseste Musikvideo seit langem habt. Also wenn ihr mal kurz 2-3 Minuten Zeit habt, dann klickt mal auf YouTube und schaut euch das an. Das hat so ein richtiges 2000er Viva-Gefühl. Ich lieb's richtig. Und die Mucke dazu ist auch richtig geil. So ein bisschen bitchy. Ja, die Girls haben so eine kleine Attitude, gefällt mir aber richtig gut. Neu auf der Radio 7 Playlist.

0: Dienstagabend, kurz vor halb neun, hier ist Radio 7 und wir checken kurz die Straßen.
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0: Sind aber blitzschnell wieder durch. Denn ich habe hier nur einen aktuellen Blitzer für euch. In Leutkirch im Öschwick, der steht im 30er-Bereich. Alle anderen findet ihr auf radio7.de.
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0: Jetzt mit einem Hit für alle, die gerade mit dem Auto von Papa unterwegs sind und beim Ausparken aus Versehen eine Schramme in den Lack gemacht haben. Sorry, Papi.

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0: von 9. Hey, hier ist Radio 7 und wir haben einfach schon Dienstag. Also besser gesagt, er ist sogar schon bald rum. Und die Motivation fürs Arbeiten, die fehlt irgendwie immer noch. Anlaufschwierigkeiten. So ein bisschen wie bei der Tagesschau.
1: Also, meine Damen und Herren, auch der zweite Anlauf hat nicht funktioniert, was immer dahinter stecken mag. Wir müssen an der Stelle leider abbrechen.
0: Abbrechen, irgendwie gute Idee. Ja, wobei das dem Chef wahrscheinlich nicht so gefällt. Also statt abbrechen vielleicht einfach nur die richtige Motivation? Und die liefern euch gleich Taylor Swift, David Guetta und davor jetzt erstmal

0: Samstagabend mit Radio 7. Und jetzt einmal alle Fenster auf, denn frischer Wind, den gibt's gleich aus Hamburg. Da kommt ein Newcomer her, der uns mit einem ersten eigenen Radiohit eigentlich richtig verzaubert hat. Und das direkt. Mr. C, den Namen sollten wir unbedingt im Kopf bzw. im Ohr behalten. Seinen Hit gibt's gleich. Außerdem der Hit, der quasi mit Gold überzogen ist, so viel wie der Preise gewonnen hat. Golden von Huntrix, gleich nach 9.
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1: Also wer kann, macht am besten morgen Homeoffice am Baggersee. Es wird richtig heiß. Gucken wir aber erstmal auf den heutigen Abend. Da sind hier und da noch ein paar Wolken unterwegs, sonst sternenklar bei Tiefstemperaturen heute Nacht 21 bis 16 Grad. Die nächsten Tage, ich habe es gerade angekündigt, werden sommerlich heiß, 32 bis 36 Grad. Am Donnerstag sind sogar 37, 38 Grad möglich.
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2: Ich bin Cornelius Dreger. Der mutmaßliche CSD-Attentäter hat vor der Tat offenbar ein IS-Bekennervideo aufgenommen. Das hat die Bundesanwaltschaft jetzt mitgeteilt. Das Handy wurde demnach in dem Wagen entdeckt, mit dem der Mann in den Tiergarten gerast war. Mehr von Silas Quiring.
3: In dem Video ist ein Vermummter zu sehen, aller Wahrscheinlichkeit nach eben der mutmaßliche Täter. Er leistet darin einen Treueschwur zur Terrororganisation Islamischer Staat. Attentäter nehmen solche Videos oft auf, um sie nach Anschlägen im Internet zu veröffentlichen. Das Handy und weitere Datenträger aus der Wohnung des Mannes werden noch ausgewertet, sagt Innenminister Dobrindt. Er kündigte auch an, dass er das Strafrecht für Gefährder verschärfen und stärker auf Fußfesseln setzt.
2: In der CDU wächst der Ärger über die Personalpolitik von Kanzler Merz. Dabei geht es vor allem um die Art und Weise bei dem Regierungsumbau. Jana Klunikowski.
4: Ja, wie der Spiegel berichtet, soll Merz in einer Sitzung mit dem CDU-Vorstand dafür heftig kritisiert worden sein. Hauptauslöser ist die Hängepartie um den bisherigen Verkehrsminister Schnieder. Seine geplante Entlassung war Ende letzter Woche durchgesickert. Erst gestern wurde dann mit Steffen Bilger ein Nachfolger präsentiert. Die CDU-Landtagsfraktion aus Rheinland-Pfalz hat aus Protest ein Treffen mit Merz abgesagt. Schnieder kommt aus Rheinland-Pfalz. Und auch der jetzt entlassene Gesundheitsstaatssekretär Tino Sorge wirft Merz öffentlich schlechten Stil vor.
2: Die Waldbrandlage in Spanien und Frankreich hat sich etwas stabilisiert, aber die Sorge vor der nächsten Hitzewelle wächst. In den nächsten Tagen werden wieder Temperaturen bis 40 Grad erwartet. Das könnte die Löscharbeiten wieder erschweren. Zuletzt waren auch in Portugal neue Feuer ausgebrochen. Nach einem Strandtag an der Ostsee ist in Berlin ein Mensch an einer Vibrioneninfektion gestorben. Die Person habe mit über 75 zur Hochrisikogruppe gehört, wie auch zwei weitere Erkrankte, so das Berliner Landesamt. Die Bakterien verbreiten sich vor allem in warmem Wasser in Ufernähe. Digger, Ragebait, 6-7. Ab sofort kann wieder über das Jugendwort des Jahres abgestimmt werden. Zunächst geht's darum, aus einer Top-10-Liste an Vorschlägen die Top 3 zu finden. Letztes Jahr war das Crazy zum Jugendwort des Jahres gewählt worden. Bei der Fußball-WM sollen bald private Investoren mitmischen. Die FIFA will eine neue Firma gründen, die Turniere ausrichtet und dann Anteile verkaufen. Als möglicher Hauptinvestor gilt der Bruder von Trumps Schwiegersohn Jared Kushner. Die europäische UEFA hält von den Plänen nichts.
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1: Wir checken die Straßen. Sieht richtig gut aus. Nur einen aktuellen Blitzer habe ich für euch. In Illertissen-Tiefenbach in der Graf-Kirchenberg-Straße. Da steht er im 30er-Bereich. Alle anderen findet ihr auf radio7.de. Gute Fahrt.
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1: Ja, ich weiß. Sie sind so wichtig. Ich hasse sie aber alle. Insekten. Außer diese süßen Glühwürmchen. Die liebe ich. Die sind richtig schön anzuschauen. Vor allem glaube ich aber auch wegen dem Song von Old City, Fireflies. Der läuft hier gleich auf der Playlist. Und davor der Hit, bei dem wir, glaube ich, wirklich alle mitsingen können. Handtricks mit Golden. Euch einen schönen Dienstag.

0: bin gerade irgendwie am Überlegen, was ist der nervigste Lärm, den es so gibt? Ich glaube, ich bin bei Laubbläser. Schrecklich. Und vor allem auch so unnötig. Es gibt aber auch Lärm, der ist richtig schön.
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2: Wir stellen mal die Geräuschkulisse am sommerlichen Strand zusammen. Es rauscht zunächst das Meer. 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Danke. 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Ein Jetski. Ja, und dann sind da halt noch die Menschen ringsrum. 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
1: Wir checken die Straßen um 9:30 und da habe ich eine Meldung von der B31 neu. Überlingen Richtung Stockach. Vorsicht zwischen Überlingen Nord und der A98. Hier liegen Gegenstände auf der Fahrbahn. Aktuellster Blitzer steht in Röhlingen in der Hauptstraße. Alle anderen gibt's auf radio7.de. Kommt gut durch.
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1: Am Durchatmedienstag. Naja, ein bisschen zumindest. Heute Nacht nochmal angenehmer, bis es die nächsten Tage wieder richtig hot wird. Also vielleicht deshalb nochmal die Fenster auf und so schlafen. Und anders als draußen wird's bei uns in den Radiolautsprechern gleich richtig heiß. Schuld daran sind Years and Years mit dem Sommerhit überhaupt, kriegt ihr sofort nach Fever Dream. Schön, dass ihr dabei seid.

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0: Hier ist Radio 7, 20 vor 10, an meinem absoluten Lieblingstag des Jahres. Heute wurden die neuen Jugendwörter für 2026 vorgestellt und die Tagesschau-Sprecherin Susanne Daubner, die trägt die ja immer vor und ich habe mir ja fast in die Hose gemacht.
1: 6-7, Crashout, Digger, gute Käse, Macker, Peak, Ragebait, Schere, Super, du bist gut genug.
0: Also vor allem das letzte. 10 von 10. Ja, und wie ihr jetzt die Jugendwörter richtig in eure Sätze einbaut, bringen wir euch morgen früh bei. Kurz vor 6 und kurz vor 7 beim Radio 7 Morgenteam. Kurz vor 6 und kurz vor 7? 6, 7?
1: 6, 7.

0: 10 Uhr, ihr hört Radio 7 und während die meisten hoffentlich den Abend gerade mit Nichtstun verbringen, schiebt die Radio 7 Playlist mal wieder Überstunden, die arme Maus. Noch mehr Musik gleich nach den News, unter anderem mit Lady Gaga, Somber oder dem niegelnagelneuen Brett von Olivia Rodrigo. Ich wusste das. Die ist so unfair. Olivia Rodrigo. Shit, ey.
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0: Also die nächsten Tage haben's Maulwürfe echt gut. Also unter der Erde wird es auf jeden Fall kühler als oben. Die nächsten Tage werden nämlich sommerlich heiß, 32 bis 36 Grad. Am Donnerstag sind sogar 37, 38 Grad möglich. Heute Nacht ist es da noch etwas angenehmer. Sternenklar bei Tiefstemperaturen von 21 bis 16 Grad.
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2: Ich bin Anna Löwer. Auf dem Handy des mutmaßlichen CSD-Attentäters haben die Ermittler ein Bekennervideo gefunden. Laut Bundesanwaltschaft bekennt sich darin ein Vermummter zur Terrororganisation Islamischer Staat. Sehr wahrscheinlich handelt es sich um den Mann selbst. Solche Bekennervideos werden typischerweise zur Veröffentlichung nach Anschlägen aufgenommen. Innenminister Alexander Dobrindt sagte:
3: Es sind auch in der Wohnung Datenträger der Polizei zugänglich geworden. Und auch Bezüge zum IS lassen sich dort finden. Das ist aber jetzt alles weitere Teil der Auswertung.
2: Bei der Fußball-WM sollen bald auch private Investoren mitmischen. Die FIFA will eine neue Firma gründen, die die Turniere ausrichtet und Anteile an der Firma verkaufen. Wohl auch an Personen aus dem Trump-Umfeld, Silas Quiring.
4: Ja, als möglicher Hauptinvestor gilt der Bruder von Donald Trumps Schwiegersohn, Jared Kushner. Außerdem könnte FIFA-Chef Infantino nach seiner Amtszeit die neue Firma führen, mit mutmaßlich üppigem Gehalt. Offiziell sagt Infantino, dass die Gewinne weltweit in die Sportförderung fließen sollen. Von den Verbänden kommt aber heftige Kritik. Die europäische UEFA sagt, der Fußball ist keine Handelsware, erst recht nicht bei völliger Intransparenz darüber, wer finanziell profitiert.
2: Die Waldbrandlage in Spanien und Frankreich hat sich etwas stabilisiert. Aber die Sorge vor der nächsten Hitzewelle wächst. In den nächsten Tagen werden wieder Temperaturen bis 40 Grad erwartet. Das könnte die Löscharbeiten wieder erschweren. Zuletzt waren auch Feuer in Portugal ausgebrochen. Wer die Steuererklärung selbst macht und noch nicht abgegeben hat, muss sich beeilen. Nur noch bis Freitag ist dafür Zeit. Helfen könnte die neue Erklärung mit einem Klick. Dabei wird die Form vorausgefüllt, nur Werbungskosten und Co. müssen nachgetragen werden. Nutzen können die Funktion bisher aber nur Alleinstehende und Rentner. Sie ist dennoch ein guter Schritt, sagte uns Daniela Kabe-Gessler vom Bund der Steuerzahler.
5: Es müsste natürlich noch weitergehen. Dazu ist aber nötig, dass das Steuerrecht vereinfacht wird, weil Werbungskosten, Handwerkerleistungen, Krankheitskosten, das sind natürlich alles Dinge, die können nicht vorher bei der Finanzverwaltung vorliegen. Wenn man da aber mit mehr Pauschalierungen arbeiten würde, dann könnte man dieses Thema auch vereinfachen.
2: Es ist wieder soweit, das Jugendwort des Jahres wird gesucht. In einer ersten Abstimmungsrunde stehen 10 Kandidaten zur Wahl, darunter Macker, Super oder Du bist gut genug. Nach einer weiteren Abstimmungsrunde soll das Jugendwort des Jahres dann im Oktober bekannt gegeben werden.
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0: Eine neue Sperre in Ravensburg. Zwischen der Ulmer Straße und Jahnstraße ist wegen dem Feuerwehreinsatz die Straße gesperrt. Sonst kommt ihr gut durch. Den aktuellsten Blitzer gibt's in Leutkirch im Öschweg. Da sind 30 erlaubt. Alle anderen gibt's auf radio7.de. Gute Fahrt.
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0: Euch einen schönen Dienstag, schöne Spätschicht, beziehungsweise vielleicht auch schönen Feierabend. Jetzt mit New Religion von Bibi Rexha und Faithless.

0: Radio 7 hier, der Elias. Guten Tag. Es geht gerade eine WhatsApp-Konversation auf TikTok viral. Ich muss jetzt schon lachen. Zwei Freundinnen schicken sich Sprachnachrichten hin und her und plötzlich sind irgendwie beide total verwirrt.
1: Wie hast du dir denn die Scheide verbrannt, Alter?
2: Scheitel. Kopf.
0: Leute, da merken wir es wieder, oder? Da wird plötzlich der Scheitel zur Scheide. Also, zuhören, ganz wichtig. Auch in den nächsten 3 Minuten 42 Sekunden. Geiler Sound von Olivia Rodrigo. Da bewegt sich wirklich alles. Vom Scheitel bis zur Sohle. Ihr hört Radio 7. Hallo.

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7: Ey, und das ist für ganz viele in Baden-Württemberg heute ein ganz besonderer Abend. Jetzt das letzte Mal den Wecker stellen und die nächsten 6 Wochen Ruhe. Ey, wie geil, oder? Sommerferienstart morgen in Baden-Württemberg. Die bayerische Seite, die zieht dann am Freitag nach. Ja, und die Radio 7 Playlist, die drängelt sich jetzt quasi schon vor. Gleich zu dem wahrscheinlich coolsten Sommerhit von Temple City, einer neuen Band aus Australien. Wir checken das gleich mal.

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0: Radio 7 am Dienstagabend und ey, das muss man sich mal überlegen, wir haben schon Dienstag, besser gesagt, der ist sogar bald schon rum und die Motivation fürs Arbeiten, die fehlt irgendwie immer noch. Das klingt so ein bisschen wie bei der Tagesschau.
1: Also, meine Damen und Herren, auch der zweite Anlauf hat nicht funktioniert, was immer dahinter stecken mag. Wir müssen an der Stelle leider abbrechen.
0: Abbrechen. Gute Idee. Wobei das dem Chef wahrscheinlich nicht so ganz gefällt. Statt abbrechen also vielleicht einfach nur die richtige Motivation. Und die liefern euch gleich Tayo Cruz, Leonie und jetzt eine neue Band aus Australien. Tempest City mit Self-Aware. Euch einen schönen Dienstag.

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1: Heute Abend begrüße ich, Pater Alfred Tönnies, euch, liebe Hörer und Hörerinnen, sehr herzlich. Das Schützenfest in Bibrach ist gestern zu Ende gegangen. Umzüge, Lagerleben, Festplatz mit Karussells. Auch das Riesenrad war da. Und wenn man im Riesenrad ist, dann hat man eine wunderschöne Weitsicht. Man kann in die Weite schauen. Perspektivenwechsel hat man da. Ich finde das spannend. Morgen früh mehr, so um kurz vor 6.30 Uhr im Radio 7 Morgenteam. Gutes Nächtle, wenn es dann soweit ist.
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3: Ich hoffe, euer Kleiderschrank ist gut aufgestellt. Die kurzen Hosen müssen wieder ranklotzen. Die nächsten Tage wird's richtig heiß. Gucken wir aber erstmal auf die heutige Nacht. Es ist sternenklar, ein paar Wolken quetschen sich immer mal wieder rein. Die sind aber harmlos bei 21 bis 16 Grad. Der Mittwoch wird sommerlich heiß. 32 bis 36 Grad sind angemeldet. Am Donnerstag sind sogar 37, 38 Grad möglich.
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4: Ich bin Anna Löwer. Bekennt sich darin ein Vermummter zur Terrororganisation Islamischer Staat. Sehr wahrscheinlich handelt es sich um den Mann selbst. Solche Bekennervideos werden typischerweise zur Veröffentlichung nach Anschlägen aufgenommen. Innenminister Alexander Dobrindt sagte:
5: Es sind auch in der Wohnung Datenträger der Polizei zugänglich geworden. Und auch Bezüge zum IS lassen sich dort finden. Das ist aber jetzt alles weitere Teil der Auswertung.
4: Bei der Fußball-WM sollen bald auch private Investoren mitmischen. Die FIFA will eine neue Firma gründen, die Turniere ausrichtet und Anteile an der Firma verkaufen. Wohl auch an Personen aus dem Trump-Umfeld, Silas Quiring.
6: Ja, als möglicher Hauptinvestor gilt der Bruder von Donald Trumps Schwiegersohn, Jared Kushner. Außerdem könnte FIFA-Chef Infantino nach seiner Amtszeit die neue Firma führen, mit mutmaßlich üppigem Gehalt. Offiziell sagt Infantino, dass die Gewinne weltweit in die Sportförderung fließen sollen. Von den Verbänden kommt aber heftige Kritik. Die europäische UEFA sagt, der Fußball ist keine Handelsware, erst recht nicht bei völliger Intransparenz darüber, wer finanziell profitiert.
4: Die Waldbrandlage in Spanien und Frankreich hat sich etwas stabilisiert, aber die Sorge vor der nächsten Hitzewelle wächst. In den nächsten Tagen werden wieder Temperaturen bis 40 Grad erwartet, das könnte die Löscharbeiten wieder erschweren. Zuletzt waren auch Feuer in Portugal ausgebrochen. Wer die Steuererklärung selbst macht und noch nicht abgegeben hat, muss sich beeilen. Nur noch bis Freitag ist dafür Zeit. Helfen könnte die neue Erklärung mit einem Klick. Dabei wird die Form vorausgefüllt, nur Werbungskosten und Co. müssen nachgetragen werden. Nutzen können die Funktion bisher aber nur Alleinstehende und Rentner. Sie ist dennoch ein guter Schritt, sagte uns Daniela Kabe-Gessler vom Bund der Steuerzahler.
7: Es müsste natürlich noch weitergehen. Dazu ist aber nötig, dass das Steuerrecht vereinfacht wird, weil Werbungskosten, Handwerkerleistungen, Krankheitskosten, das sind natürlich alles Dinge, die können nicht vorher bei der Finanzverwaltung vorliegen. Wenn man da aber mit mehr Pauschalierungen arbeiten würde, dann könnte man dieses Thema auch vereinfachen.
4: Es ist wieder soweit, das Jugendwort des Jahres wird gesucht. In einer ersten Abstimmungsrunde stehen 10 Kandidaten zur Wahl, darunter Macker, Super oder Du bist gut genug. Nach einer weiteren Abstimmungsrunde soll das Jugendwort des Jahres dann im Oktober bekannt gegeben werden.

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2: Für die besten Vorhersagen zum Wetter gibt es ganz verlässliche Do-It-Yourself-Wetterstation. Du spannst eine Wäscheleine und hängst Wäsche dran. Dann kannst du ganz genau ablesen. Wäsche flattert, es ist windig. Wäsche nass, Regen. Wäsche trocken, Sommer. Wäsche weg, Sturm.
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3: Okay, ein waschechter Skandal. 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Ich hasse das.
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4: Schöne Grüße, du.
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5: Ich bin Anna Löwer. Auf dem Handy des mutmaßlichen CSD-Attentäters haben die Ermittler ein Bekennervideo gefunden. Laut Bundesanwaltschaft bekennt sich darin ein Vermummter zur Terrororganisation Islamischer Staat. Sehr wahrscheinlich handelt es sich um den Mann selbst. Solche Bekennervideos werden typischerweise zur Veröffentlichung nach Anschlägen aufgenommen. Innenminister Alexander Dobrindt sagte:
6: Es sind auch in der Wohnung Datenträger der Polizei zugänglich geworden. Und auch Bezüge zum IS lassen sich dort finden. Das ist aber jetzt alles weitere Teil der Auswertung.
5: Bei der Fußball-WM sollen bald auch private Investoren mitmischen. Die FIFA will eine neue Firma gründen, die Turniere ausrichtet und Anteile an der Firma verkaufen. Wohl auch an Personen aus dem Trump-Umfeld, Silas Quirin.

0: Bering?
1: Ja, als möglicher Hauptinvestor gilt der Bruder von Donald Trumps Schwiegersohn, Jared Kushner. Außerdem könnte FIFA-Chef Infantino nach seiner Amtszeit die neue Firma führen, mit mutmaßlich üppigem Gehalt. Offiziell sagt Infantino, dass die Gewinne weltweit in die Sportförderung fließen sollen. Von den Verbänden kommt aber heftige Kritik. Die europäische UEFA sagt, der Fußball ist keine Handelsware, erst recht nicht bei völliger Intransparenz darüber, wer finanziell profitiert.
0: Die Waldbrandlage in Spanien und Frankreich hat sich etwas stabilisiert, aber die Sorge vor der nächsten Hitzewelle wächst. In den nächsten Tagen werden wieder Temperaturen bis 40 Grad erwartet, das könnte die Löscharbeiten wieder erschweren. Zuletzt waren auch Feuer in Portugal ausgebrochen. Wer die Steuererklärung selbst macht und noch nicht abgegeben hat, muss sich beeilen. Nur noch bis Freitag ist dafür Zeit. Helfen könnte die neue Erklärung mit einem Klick. Dabei wird die Form vorausgefüllt, nur Werbungskosten und Co. müssen nachgetragen werden. Nutzen können die Funktion bisher aber nur Alleinstehende und Rentner. Sie ist dennoch ein guter Schritt, sagte uns Daniela Kabe-Gessler vom Bund der Steuerzahler.
2: Es müsste natürlich noch weitergehen. Dazu ist aber nötig, dass das Steuerrecht vereinfacht wird, weil Werbungskosten, Handwerkerleistungen, Krankheitskosten, das sind natürlich alles Dinge, die können nicht vorher bei der Finanzverwaltung vorliegen. Wenn man da aber mit mehr Pauschalierungen arbeiten würde, dann könnte man dieses Thema auch vereinfachen.
0: Es ist wieder soweit, das Jugendwort des Jahres wird gesucht. In einer ersten Abstimmungsrunde stehen 10 Kandidaten zur Wahl, darunter Macker, Super oder Du bist gut genug. Nach einer weiteren Abstimmungsrunde soll das Jugendwort des Jahres dann im Oktober bekannt gegeben werden.
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3: Mama, Mama, Mama, Mama.
2: Auch wenn die gerade telefoniert oder schläft.
3: Mama.
2: Ganz ehrlich, wenn Mama bei jedem
3: Mama
2: ein trinken würde, wäre sie dauerbreit. 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
3: Mama
2: eine Kniebeuge machen würde, top trainiert.
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4: 2024 gab es so viele Fitnessstudio-Mitglieder wie noch nie.
5: Ey, das ist ja der absolute Hammer. Ja, hau mich weg.
4: Was ist denn jetzt mit dir los? Seit wann bist du denn so sportbegeistert? Du bist der größte Sportmuffel, den ich kenne, Linda.
5: Wenn so viele ja wie noch nie im Fitness angemeldet sind, dann können die ja auch weiter auf mich

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1: Ich hoffe, euer Kleiderschrank ist gut aufgestellt. Die kurzen Hosen müssen wieder ranklotzen. Die nächsten Tage wird's richtig heiß. Gucken wir aber erstmal auf die heutige Nacht. Es ist sternenklar, ein paar Wolken quetschen sich immer mal wieder rein. Die sind aber harmlos bei 21 bis 16 Grad. Der Mittwoch wird sommerlich heiß. 32 bis 36 Grad sind angemeldet. Am Donnerstag sind sogar 37, 38 Grad möglich.
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2: Ich bin Anna Löwer. Der mutmaßliche CSD-Attentäter hat vor der Tat offenbar ein IS-Bekennervideo aufgenommen. Das hat die Bundesanwaltschaft mitgeteilt. Das Handy wurde demnach in dem Wagen entdeckt, mit dem der Mann in den Tiergarten gerast war. Mehr von Silas Quering.
3: In dem Video ist ein Vermummter zu sehen, aller Wahrscheinlichkeit nach eben der mutmaßliche Täter. Er leistet darin einen Treueschwur zur Terrororganisation Islamischer Staat. Attentäter nehmen solche Videos oft auf, um sie nach Anschlägen im Internet zu veröffentlichen. Das Handy und weitere Datenträger aus der Wohnung des Mannes werden noch ausgewertet, sagt Innenminister Dobrindt. Er kündigte auch an, dass er das Strafrecht für Gefährder verschärfen und stärker auf Fußfesseln setzen will.
2: Es ist der nächste Hammer von FIFA-Chef Infantino. Der Weltverband will Anteile an der Fußball-WM an private Investoren verkaufen. Als möglicher Hauptinvestor gilt der Bruder von Trump-Schwiegersohn Jared Kushner. Offiziell sagt Infantino, dass die Gewinne der Entwicklung des Sports weltweit zugutekommen sollen. Die Mitgliederverbände sind aber mehr als skeptisch. Die europäische UEFA sagt, der Fußball ist keine Handelsware, erst recht nicht, wenn nicht klar ist, wer finanziell profitiert. Die Waldbrandlage in Spanien und Frankreich hat sich etwas stabilisiert, aber die Sorge vor der nächsten Hitzewelle wächst. In den nächsten Tagen werden wieder Temperaturen bis 40 Grad erwartet. Das könnte die Löscharbeiten wieder erschweren. Zuletzt waren auch Feuer in Portugal ausgebrochen. In der CDU wächst der Ärger über die Personalpolitik von Kanzler Merz. Dabei geht es vor allem um die Art und Weise bei dem Regierungsumbau. Jana Klonikowski.
4: Ja, wie der Spiegel berichtet, soll Merz in einer Sitzung mit dem CDU-Vorstand dafür heftig kritisiert worden sein. Hauptauslöser ist die Hängepartie um den bisherigen Verkehrsminister Schnieder. Seine geplante Entlassung war Ende letzter Woche durchgesickert. Erst gestern wurde damit Steffen Bilger ein Nachfolger präsentiert. Die CDU-Landtagsfraktion aus Rheinland-Pfalz hat aus Protest ein Treffen mit Merz abgesagt. Schnieder kommt aus Rheinland-Pfalz. Und auch der jetzt entlassene Gesundheitsstaatssekretär Tino Sorge wirft Merz öffentlich schlechten Stil vor.
2: Es ist wieder soweit, das Jugendwort des Jahres wird gesucht. In einer ersten Abstimmungsrunde stehen 10 Kandidaten zur Wahl, darunter Macker, Super oder Du bist gut genug. Nach einer weiteren Abstimmungsrunde soll das Jugendwort des Jahres dann im Oktober bekannt gegeben werden.

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2: Ein winziges Baby zu Hause zu haben, hat unschlagbare praktische Vorteile. Wenn dein Partner oder Partnerin nach Hause kommt und es sieht aus wie Sau zu Hause, obwohl das Baby den ganzen Tag geschlafen hat.
3: Du, es war Daueralarm heute. Ich kam zu gar nichts.
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4: Ja, ich verfluche Flori Silbereisen und Helene Fischer, die aus diesem Lied...

bin Anna Löwer. Der mutmaßliche CSD-Attentäter hat vor der Tat offenbar ein IS-Bekennervideo aufgenommen. Das hat die Bundesanwaltschaft mitgeteilt. Das Handy wurde demnach in dem Wagen entdeckt, mit dem der Mann in den Tiergarten gerast war. Mehr von Silas

0: Behring.
1: In dem Video ist ein Vermummter zu sehen, aller Wahrscheinlichkeit nach eben der mutmaßliche Täter. Er leistet darin einen Treueschwur zur Terrororganisation Islamischer Staat. Attentäter nehmen solche Videos oft auf, um sie nach Anschlägen im Internet zu veröffentlichen. Das Handy und weitere Datenträger aus der Wohnung des Mannes werden noch ausgewertet, sagt Innenminister Dobrindt. Er kündigte auch an, dass er das Strafrecht für Gefährder verschärfen und stärker auf Fußfesseln setzen will.
0: Es ist der nächste Hammer von FIFA-Chef Infantino. Der Weltverband will Anteile an der Fußball-WM an private Investoren verkaufen. Als möglicher Hauptinvestor gilt der Bruder von Trump-Schwiegersohn Jared Kushner. Offiziell sagt Infantino, dass die Gewinne der Entwicklung des Sports weltweit zugutekommen sollen. Die Mitgliederverbände sind aber mehr als skeptisch. Die europäische UEFA sagt, der Fußball ist keine Handelsware, erst recht nicht, wenn nicht klar ist, wer finanziell profitiert. Die Waldbrandlage in Spanien und Frankreich hat sich etwas stabilisiert, aber die Sorge vor der nächsten Hitzewelle wächst. In den nächsten Tagen werden wieder Temperaturen bis 40 Grad erwartet. Das könnte die Löscharbeiten wieder erschweren. Zuletzt waren auch Feuer in Portugal ausgebrochen. In der CDU wächst der Ärger über die Personalpolitik von Kanzler Merz. Dabei geht's vor allem um die Art und Weise bei dem Regierungsumbau. Jana Klonikowski.
2: Ja, wie der Spiegel berichtet, soll Merz in einer Sitzung mit dem CDU-Vorstand dafür heftig kritisiert worden sein. Hauptauslöser ist die Hängepartie um den bisherigen Verkehrsminister Schnieder. Seine geplante Entlassung war Ende letzter Woche durchgesickert. Erst gestern wurde damit Steffen Bilger ein Nachfolger präsentiert. Die CDU-Landtagsfraktion aus Rheinland-Pfalz hat aus Protest ein Treffen mit Merz abgesagt. Schnieder kommt aus Rheinland-Pfalz. Und auch der jetzt entlassene Gesundheitsstaatssekretär Tino Sorge wirft Merz öffentlich schlechten Stil vor.
0: Es ist wieder soweit, das Jugendwort des Jahres wird gesucht. In einer ersten Abstimmungsrunde stehen 10 Kandidaten zur Wahl, darunter Macker, Super oder Du bist gut genug. Nach einer weiteren Abstimmungsrunde soll das Jugendwort des Jahres dann im Oktober bekannt gegeben werden.
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2: In Zeiten von künstlicher Intelligenz kannst du ganz viel verschleiern. Du musst ja nur, beispielsweise ChatGPT, genau sagen, was du willst.
3: Ey Digga, mach mir mal ein Bewerbungsschreiben für diese Ausschreibung hier, aber mach geil.
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4: Ja, ja, wenn Störche im Radio 7 Land Liebe machen, dann sind sie viel zu laut. Rund um den Bodensee habe ich vorhin gelesen, dass es tatsächlich Politiker gibt, die ein politisches Eingreifen fordern.
5: Ja, und da fragen wir uns, ist das wirklich so heftig? Ich meine, Störche bespringen sich nur wenige Sekunden lang.
4: Ja, Linda, dafür aber mehrmals am Tag. Also, da wären wir doch alle gern ein bisschen Storch.

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1: Ich hoffe, euer Kleiderschrank ist gut aufgestellt. Die kurzen Hosen müssen wieder ranklotzen. Die nächsten Tage wird's richtig heiß. Gucken wir aber erstmal auf die heutige Nacht. Es ist sternenklar, ein paar Wolken quetschen sich immer mal wieder rein. Die sind aber harmlos bei 21 bis 16 Grad. Der Mittwoch wird sommerlich heiß. 32 bis 36 Grad sind angemeldet. Am Donnerstag sind sogar 37, 38 Grad möglich.
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2: Ich bin Anna Löwer. Auf dem Handy des mutmaßlichen CSD-Attentäters haben die Ermittler ein Bekennervideo gefunden. Laut Bundesanwaltschaft bekennt sich darin ein Vermummter zur Terrororganisation Islamischer Staat. Sehr wahrscheinlich handelt es sich um den Mann selbst. Solche Bekennervideos werden typischerweise zur Veröffentlichung nach Anschlägen aufgenommen. Innenminister Alexander Dobrindt sagte:
3: Es sind auch in der Wohnung Datenträger der Polizei zugänglich geworden. Und auch Bezüge zum IS lassen sich dort finden. Das ist aber jetzt alles weitere Teil der Auswertung.
2: Israels Ministerpräsident Netanyahu hat sein Treffen mit US-Präsident Trump im Weißen Haus als exzellent bezeichnet. Im Mittelpunkt habe das gemeinsame Ziel gestanden, den Iran am Bau einer Atomwaffe zu hindern. Zuvor war es bei einem weiteren Gespräch zwischen Trump und dem ukrainischen Präsidenten Zelensky um eine mögliche Produktion von Patriot-Luftabwehrraketen in der Ukraine gegangen. Bei der Fußball-WM sollen bald auch private Investoren mitmischen. Die FIFA will eine neue Firma gründen, die Turniere ausrichtet und Anteile an der Firma verkaufen. Wohl auch an Personen aus dem Trump-Umfeld, Silas Quiring.
4: Ja, als möglicher Hauptinvestor gilt der Bruder von Donald Trumps Schwiegersohn, Jared Kushner. Außerdem könnte FIFA-Chef Infantino nach seiner Amtszeit die neue Firma führen, mit mutmaßlich üppigem Gehalt. Offiziell sagt Infantino, dass die Gewinne weltweit in die Sportförderung fließen sollen. Den Verbänden kommt aber heftige Kritik. Die europäische UEFA sagt, der Fußball ist keine Handelsware, erst recht nicht bei völliger Intransparenz darüber, wer finanziell profitiert.
2: Wer die Steuererklärung noch immer vor sich herschiebt, sollte sich sputen. Am Freitag läuft die Frist ab. Zumindest für die, die zur Abgabe verpflichtet sind und die Erklärung selbst machen. Neu ist ab diesem Jahr die Erklärung mit einem Klick. Die funktioniert aber erstmal nur für einfache Fälle wie Alleinstehende ohne Kinder und Rentner ohne Nebeneinkünfte. Individuelle Ausgaben müssen aber auch da extra eingetragen werden, sagt Daniela Kabe-Gessler vom Bund der Steuerzahler.
5: Wie zum Beispiel Werbungskosten, die die Finanzverwaltung ja nicht kennen kann. Also wie zum Beispiel Fahrten zur Arbeit oder Handwerkerleistungen. Und dann wird das Ganze halt wieder bestätigt und geht eben auf elektronischem Wege wieder zurück an die Finanzverwaltung.

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2: Wir sind ja alle süchtig. Die einen können das Smartphone niemals weglegen, weil sie über Stunden irgendwelche Reels bei Insta weiterwischen und die anderen müssen eine Serie bei Netflix komplett durchbingen. Und genauso geht es Eltern von Kleinkindern. Die freuen sich, wenn das Kind endlich im Bett liegt und schläft und dann starren die aufs Babyfon.
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5: Ich bin Anna Löwer. Auf dem Handy des mutmaßlichen CSD-Attentäters haben die Ermittler ein Bekennervideo gefunden. Laut Bundesanwaltschaft bekennt sich darin ein Vermummter zur Terrororganisation Islamischer Staat. Sehr wahrscheinlich handelt es sich um den Mann selbst. Solche Bekennervideos werden typischerweise zur Veröffentlichung nach Anschlägen aufgenommen. Innenminister Alexander Dobrindt sagte:
6: Es

0: sind auch in der Wohnung Datenträger der Polizei zugänglich geworden. Und auch Bezüge zum IS lassen sich dort finden. Das ist aber jetzt alles weitere Teil der Auswertung.
1: Israels Ministerpräsident Netanyahu hat sein Treffen mit US-Präsident Trump im Weißen Haus als exzellent bezeichnet. Im Mittelpunkt habe das gemeinsame Ziel gestanden, den Iran am Bau einer Atomwaffe zu hindern. Zuvor war es bei einem weiteren Gespräch zwischen Trump und dem ukrainischen Präsidenten Zelensky um eine mögliche Produktion von Patriot-Luftabwehrraketen in der Ukraine gegangen. Bei der Fußball-WM sollen bald auch private Investoren mitmischen. Die FIFA will eine neue Firma gründen, die Turniere ausrichtet und Anteile an der Firma verkaufen. Wohl auch an Personen aus dem Trump-Umfeld, Silas Quiring.
2: Ja, als möglicher Hauptinvestor gilt der Bruder von Donald Trumps Schwiegersohn, Jared Kushner. Außerdem könnte FIFA-Chef Infantino nach seiner Amtszeit die neue Firma führen, mit mutmaßlich üppigem Gehalt. Offiziell sagt Infantino, dass die Gewinne weltweit in die Sportförderung fließen sollen. Von den Verbänden kommt aber heftige Kritik. Die europäische UEFA sagt, der Fußball ist keine Handelsware, erst recht nicht bei völliger Intransparenz darüber, wer finanziell profitiert.
1: Wer die Steuererklärung noch immer vor sich herschiebt, sollte sich sputen. Am Freitag läuft die Frist ab. Zumindest für die, die zur Abgabe verpflichtet sind und die Erklärung selbst machen. Neu ist ab diesem Jahr die Erklärung mit einem Klick. Die funktioniert aber erstmal nur für einfache Fälle wie Alleinstehende ohne Kinder und Rentner ohne Nebeneinkünfte. Individuelle Ausgaben müssen aber auch da extra eingetragen werden, sagt Daniela Kabe-Gessler vom Bund der Steuerzahler.
3: Wie zum Beispiel Werbungskosten, die Finanzverwaltung ja nicht kennen kann. Also wie zum Beispiel Fahrten zur Arbeit oder Handwerkerleistungen. Und dann wird das Ganze halt wieder bestätigt und geht eben auf elektronischem Wege wieder zurück an die Finanzverwaltung.

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2: Für alle, die jetzt in kürzester Zeit noch die Bikini-Figur schaffen wollen, ohne zu sehr zu leiden, einfach kreativ sein. Vorschlag 1, mach die Reste-Diät. Da darfst du nur Reste essen, Kartoffelschale, Käserinde. Das kostet so viel Überwindung, dass du ganz schnell abnimmst. Und der beste Vorschlag überhaupt ist die gelebte Body-Positivity. Das heißt, wenn dein Körper Ecken und Kanten hat, bist du mit den Rundungen und den Ringen sehr attraktiv, wenn nicht sogar richtig geil.
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3: Eine Mur hält sich für ein Mäh. 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
5: Ich hoffe, euer Kleiderschrank ist gut aufgestellt. Die kurzen Hosen müssen wieder ranklotzen. Die nächsten Tage wird's richtig heiß. Gucken wir aber erstmal auf.